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2: Einen wunderschönen guten Morgen wünsche ich euch. Habt ihr heute schon gelacht? Ja? Wow! Klopft euch selber auf die Schulter. Gut gemacht! Aber lacht's mit mir vielleicht noch ausnahmsweise. Eine Minute mit wäre ganz toll. Also, eine Minute lachen. Ihr wisst ja eh, worum es geht, oder nicht? Naja, ich sag's halt noch einmal. Ja, der Zygomaticus, dieser Lachmuskel, der drückt auf einen Nerv. Aber nur dann, wenn die Mundwinkel auseinander sind. Und dann signalisiert der Nerv dem Gehirn, der ein bisschen zerlacht, also muss es dem gut gehen. Also, dann schickt er Freudenhormone los und Endorphine setzt er frei und es geht einem rundum gleich wieder viel besser. Also, und das machen wir. Eine Minute lachen.

Ihr könnt es auch ohne weiteres, wenn es euch schwerfällt, vielleicht das künstliche Lachen einmal anwenden. Das hätte jetzt selber zum Lachen kommen. Das braucht wirklich nicht lange. Und vor allem, wenn es dann merkt, dass der ganze Körper mitgeht mit dem. Ja. Es ist wirklich herrlich. Heute habe ich mir gedacht, ich mache noch einen weiteren Schritt im Joyflow. Und letztes Mal haben wir doch über die Verbindung von Atem und Lachen gesprochen. Und heute schauen wir uns einmal die Durchlässigkeit an. Und dafür habe ich ein Bild mitgebracht, das ihr alle kennt. Wenn wir jetzt in unserem Bezirk Liezen unterwegs sind, wir sehen so viel Natur, wir sind gleich irgendwo in einem Waldweg und können gleich einmal irgendwo auf einen kleinen Berg raufgehen. Oder wir sind irgendwo auf dem Feld und wunderbar, nichts in der näheren Umgebung, kein Lärm, es ist herrlich. Und stellt euch nun euren Körper, euer Inneres, wie ein natürliches Bachbett vor. Und in einem gesunden Zustand fließt dort klares, frisches Wasser. Das entspringt irgendwo am Berg. Und ihr seht das aus der Erde, aus dem Felsen heraus sprudeln. Das, Leute, stellt euch vor, das ist jetzt eure Lebensenergie, euer Atem, eure Freude. Das Wasser glitzert in der Sonne und es fließt mühelos über kleinere Steine und Kiesel. Aber was ist, wenn wir gestresst sind? Wenn uns Sorgen plagen oder wir uns über etwas ärgern. Es ist, als wären große, schwere, graue Steine in diesem Bachbett. Und ein Stein steht zum Beispiel für Termindruck. Und ein anderer Stein steht vielleicht Zoff mit dem Nachbarn. Und ein dritter für die Zukunftsangst und. Und plötzlich staut sich das Wasser. Es fließt nicht mehr so. Und es wird trüb. Es fängt an zu stocken. Wir fühlen uns festgefahren, unbeweglich. Und ja, genau, blockiert. Wir sind innerlich blockiert. Und der Joyflow, der nun wie eine frische Bergquelle, die wir oben am Ursprung beobachten können, so will ich, dass ihr euch fühlt. Egal, ob ihr jetzt steht, sitzt, atmet tief ein und zieht dabei eure Schultern so hoch, wie es nur geht, am besten bis zu die Ohren hinauf. Macht euch ganz fest, wenn ihr die Schultern angezogen habt. Ganz kompakt. Es kann euch jetzt niemand umstoßen. Ihr bleibt wirklich ganz fest in eurer Position. Und jetzt beim Ausatmen. Lasst mit einem Ruck die Schultern fallen und kombiniert
das mit einem kräftigen Ho, noch einmal, anziehen und Ho, so richtig fest Ho, einatmen, hochziehen, ziehen, anspannen und Ho, loslassen. Spürt ihr dieses Kribbeln in den Armen? Das ist Joy Flow, der wieder Platz schafft. Und das Lachen ist dabei die Kraft des Wassers. Wenn wir gemeinsam lachen, dann ist das kein sanftes Tröpfeln. Es ist ein kraftvoller Schwall, der euch vor, naja, wie euer Lachen diese schweren Steine in Bewegung bringt. Wie das rhythmische gegen die Felsbrocken stößt. Sie lockert und sie langsam Stück für Stück das Bachbett hinunterschupft. Und wir machen nun diese innere Schleuse auf. Und das bedeutet, das Wasser hat wieder freie Bahn. Wenn wir diese Steine loswerden, dann muss das Wasser sich nicht mehr anstrengen. Es fließt einfach. Und genau das spüren wir dann, wenn wir nach so einer Lachübung diesen tiefen, befreienden Seufzer tun. Und der Atem, der kommt dann einfach wieder, weil ja das Hindernis weg ist. Ein lockerer, tiefer, befreiender Atemzug. Da spürt er mal kurz hinein. Habt ihr bemerkt, wo liegen bei euch diese schweren Steine? Im Nacken, im Magen, im Kopf? Wir nehmen dieses Lachen als unsere Reinigungskraft und schubsen sie einfach weg und auf die Seite. Machen wir diese Übung mit einem Bild vor uns und atmet tief ein und stellt euch vor, ihr sammelt all das frische Wasser oben am Berg. Atmet ein und saugt dieses glasklare, wunderbare, weiche Wasser. Das saugt ihr auf. Und beim Ausatmen mit einem herzhaften lasst ihr einfach die Schleusen auf. Stellt euch vor, wie dieses Lachen genau dorthin fließt, wo eure Steine liegen mit diesen einzigartigen Beschwerden. Sei das jetzt da beim Magen oder im Kopf oder am Nacken. Spürt, wie das Wasser die Kanten glättet und wie die Steine kleiner werden und schließlich davonwirbeln. Macht das noch einmal. Einatmen und richtige Kraft sammeln durch dieses traumhaft schöne, klare Wasser. Und loslassen. Lasst das Wasser laufen. Lasst es fließen. Merkt ihr, wie es im Bachbett wieder am Brett. Ja, das ist jetzt ein schöner Versprecher gewesen. Merkt ihr, wie es im Bachbett wieder anfängt zu sprudeln, hat es wie ein Zungenbrecher. Das ist, Leute, das ist jetzt dieser Joyflow. Der Moment, in dem nichts mehr hält, nichts mehr blockiert. Ihr seid wieder im Fluss. Die Freude muss nicht mehr
gemacht werden. Sie ist einfach die natürliche Bewegung eures inneren Wassers. Hey, ist das nicht schön? Und ja, und das ist genau das, was auch Ilse Mittendorf auch noch dazu mal gemeint hat, die auf dem Gebiet der Atemtherapie einige Bücher geschrieben hat und meinte, den Atemraum spüren. Wenn wir die Schultern lösen, bekommt das Zwerchfell mehr Platz. Und ein freies Zwerchfell ist die beste Bühne für ein herzliches Lachen. Ist das nicht fantastisch? Mein Ziel hier bei Radio Frequenz für das Jahr 2026 bleibt: Ich will diese Leichtigkeit in euren Alltag bringen. Probiert es aus, wenn ihr an der Kasse steht oder im Stau steckt. Ein kurzes Schulterheben, ein inneres und dieser Flow, ja, dieser Flow ist wieder da. Das Motto, das heutige für diese Woche, stammt von Charlie Chaplin. Ein Tag ohne ein Lächeln ist ein verlorener Tag. Also Leute, strengt euch an. Aber ich füge noch hinzu, ein Tag im Joy Flow ist ein gewonnener Tag für eure Gesundheit. Und in diesem Sinne wünsche ich euch einen guten und bewegten und auch eine durchlässige Woche. Bis zum nächsten Mal. Eure Maria Kerbler. 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

0: herzlich willkommen bei Seelenverwandts, deinem Radiopodcast für mehr Gefühl, echte Gedanken und unaufhaltsame Frauenpower. Ich bin Tina Anders und
1: ich bin Lilly Christine.
0: Willkommen zu einer neuen Folge von Seelenverwandt. Soul Talk für Frauen. Mehr Zeit für dich. Ja, jetzt kommt alles in Bewegung. Was bringt uns der Mai? Wir setzen jetzt endlich alles um, was wir in den letzten Monaten uns vorgenommen haben und schon natürlich in unserer tollen Radiosendung besprochen haben. Tina, erzähl uns mal, wie ist der Moment des Neubeginns?
2: Ja, ganz viele kennen diesen Moment. Man hat plötzlich Klarheit und man weiß eigentlich, was will man und was will man schon seit Wochen oder Monaten. Und trotzdem bleibt man stehen. Also man denkt sich, man dreht sich im Kreis, man denkt immer wieder darüber nach, aber kommt nicht ins Tun. Und irgendwann ist das so ein frustrierender Punkt, weil man sich selbst nicht mehr versteht. Man denkt, was mache ich falsch?
0: Eben, und warum mache ich es nicht einfach? Ja, und genau da wird es spannend, weil das nichts mit Schwäche zu tun hat, sondern mit unserem inneren Denken und unserem inneren System. Also wir sind darauf ausgelegt, wir sind nicht darauf ausgelegt, uns glücklich zu machen. Wir sind immer darauf ausgelegt, uns sicher zu halten, in einem sicheren Umfeld zu sein und haben natürlich Angst, uns zu verändern und etwas anders zu machen. Das bedeutet für unser System vor allem eines, Vertrautheit und sich selbst auch zu vertrauen. Was meinst du dazu?
2: Ja, es ist eigentlich auch paradox. Das bedeutet ja auch, wir bleiben manchmal lieber in etwas, das uns nicht erfüllt, nur weil es bekannt ist. Das ist ja irgendwie nicht ganz stimmig. Aber es kommt ja noch etwas dazu. Wenn wir eine Entscheidung treffen müssen, die uns aus dieser Komfortzone rausbringt, dann aktiviert unser Gehirn sofort eine Art inneren Alarm. Also dieses Gefühl von Unsicherheit oder sogar Angst. Und in der Psychologie spricht man da auch von der Status Quo-Basis. Das ist die Tendenz, lieber beim Alten zu bleiben, selbst wenn eine Veränderung objektiv besser wäre.
0: In Wirklichkeit hat man wahrscheinlich die Angst einfach vor dem Neuen, vor dem Unbekannten. Und da beginnt natürlich dann meistens die innere Blockade.
2: Ja, das heißt nicht, dass wir stillstehen, weil wir nicht wissen, was wir wollen, sondern weil wir uns nicht trauen, genau das umzusetzen. Kann man das so sagen?
0: Ja, ich glaube, da kommt dann auch noch ein weiterer psychologischer Mechanismus oft dazu, der unterschätzt wird. Die kognitive Dissonanz, weil das bedeutet, wir halten innerlich zwei widersprüchliche Dinge gleichzeitig. Also ich will einerseits die Veränderung, auf der anderen Seite natürlich will ich die Sicherheit.
2: Ja, und dieser innere Konflikt erzeugt Spannung. Und um diese Spannung zu vermeiden, dann machen wir oft gar nichts.
0: Genau, dann lassen wir es einfach ganz.
2: Ja, und dieses Gefühl vom Feststecken tut ja so gut, denkt sich jeder vermeintlich.
0: Genau, und deshalb ist der wichtigste Schritt, nicht noch mehr nachzudenken und noch mehr zu formen, sondern tatsächlich in Bewegung zu kommen, auch wenn es nur im ersten Moment ein kleiner Schritt ist.
2: Ja, aber was hält uns jetzt wirklich zurück, wenn wir uns das tiefer anschauen, tiefer in die Materie reingehen? Da sagen ja viele, ich habe einfach Angst, aber was steckt jetzt wirklich hinter dieser Angst?
0: Na, Angst ist oft nur die Oberfläche. Also dahinter liegen ja ganz konkrete Muster, die wir schon ein Leben lang aufgebaut haben. Und ja, welche zentralen Punkte gibt es da? Also ganz sicher die Angst, wahrscheinlich einen Fehler zu machen, das Falsche zu tun.
2: Ja, die Angst vor Bewertung natürlich aus dem Außen. Angst auch vor Kontrollverlust. Was passiert, wenn ich jetzt in etwas Neues hineingehe? Wer kontrolliert das dann? Weil das Bekannte weiß man ja, das kann man kontrollieren. Aber etwas, was Neues, da muss man sich ja erst reinfühlen.
0: Das heißt, es geht gar nicht nur um die Entscheidung selbst, sondern um das, was wir glauben, was eben danach passieren könnte, oder?
2: Ja, genau. Und da kommt noch ein weiterer wichtiger Begriff ins Spiel, die Selbstwirksamkeit. Das beschreibt das Vertrauen in die eigene Fähigkeit, mit einer Situation umgehen zu können.
0: Und wenn diese Selbstwirksamkeit zu niedrig ist, dann denken wir vielleicht, ich kann das nicht, ich schaffe das nicht oder ich bin noch nicht bereit dazu, ich könnte vielleicht ja scheitern sogar. Und ja, natürlich, ja, dann bleibt man lieber stehen.
2: Aber es ist nicht so, weil sie es nicht wollen, sondern weil sie es sich selbst nicht zutrauen, mit dem Ergebnis, mit dem positiven Ergebnis umzugehen. Aber es kommt ja dann noch etwas dazu, das viele vielleicht ganz bewusst wahrnehmen. Die Perfektionsfalle. Viele Menschen sagen sich, ich mache es, wenn ich bereit dazu bin. Oder ich starte, wenn alles passt, wenn die Zeit dafür reif ist. Aber genau das ist die Illusion.
0: Und das tut man natürlich, wenn man diese Dinge dann ewig lang aufschiebt, dann kommt man halt wirklich nie ins Tun. Man plant und plant und setzt es dann halt letztendlich nicht um, wenn der Drang wirklich ganz, ganz groß ist, hier eine Veränderung vorzunehmen. Also ich glaube, das kennen sicher auch viele im Beruf zum Beispiel, wenn man schon lange das Gefühl hat, man will sich beruflich verändern. Ich glaube, kennt man irgendwie alle. Und es fühlt sich einfach gut an, wo man ist. Man fühlt halt die Sicherheit. Man hat die Sicherheit, man verdient vielleicht sehr gut, die Kollegen, es passt eh, aber irgendwas passt dann vielleicht doch nicht. Wird man zu wenig respektiert oder möchte man einfach mal was anderes ausprobieren? Und da, glaube ich, haben ganz viele auch Angst, diesen Schritt mutig zu wagen. Glaubst du, dass das so ist?
2: Ja, natürlich. Man hat ja das Altgewohnte, das Bekannte, das kennt man ja, da ist man sicher. Aber es ist natürlich eine Ausrede, die sich gut anfühlt. Denn wir sind alle natürlich oft schwermütig in unserem Tun. Und ein Neubeginn ist immer ein großer Schritt. Und viele überlegen sich denn Jahre oder Monate, aber trauen sich oft nicht drüber. Also da geht es auch ein Stück weit um Mut.
0: Und was auch noch helfen kann, das kann ich auch aus eigener Erfahrung vielleicht erzählen, ist das Visualisieren. Wir haben das, glaube ich, auch schon mal in unserem Podcast eine eigene Sendung darüber gemacht. Das Visualisieren ist ein ganz, ganz wichtiger Punkt, weil wenn man sich wirklich im Vorfeld visualisiert, wie dieser Neubeginn, dieser neue Ort zum Beispiel, an dem man sein möchte, wie der aussehen soll, ganz konkret, dann kann man genau dieses Bild erreichen. Das nimmt eine gewisse Zeit in Anspruch, weil natürlich auch das rundherum geformt werden muss. Die Energie, das Universum formt das dann für einen. Aber man braucht ein konkretes Bild. Also einfach nur jetzt runterzuspringen und zu sagen, ja, juhu, da unten wird schon schön ausschauen, ist vielleicht ein bisschen riskant. Ich würde mir wirklich vorher ein Bild formen, ein ganz genaues, und dann bewusst hinausgehen in dieses Bild.

0: Ja, und wir haben jetzt wieder eine Anfrage von einer Hörerin bekommen für unseren Soul-Chat mit der Frage, wie du ins Tun kommst. Denn die Dame, die uns geschrieben hat, die sagt, wenn ich merke, ich halte mich selbst zurück, wie komme ich dann wirklich ins Tun?
1: Ja, der wichtigste Punkt ist auf jeden Fall, du darfst nicht aufhören, an dich zu glauben und nicht aufhören, auf den perfekten Moment zu warten. Wir schieben oft Dinge auf, die sehr wichtig wären, und machen dafür andere Dinge vielleicht, die nicht so wichtig sind. Kennst du das auch?
0: Ja, das ist das typische, ich mache später. Ich lege das jetzt hin, lege das auf die Seite. Aber das ist ja das Problem. Dieses später, das fühlt sich kurzfristig gut an. Man muss sich selbst den Druck rausnehmen. Aber langfristig erzeugt es genau das Gegenteil. Nämlich Frust und Stillstand. Und man kommt nicht weiter.
1: Ja, was hilft dann konkret? Also auf jeden Fall einmal als erstes Mini-Schritte setzen. Nicht gleich das große Ziel, aber die nächsten Schritte. Vielleicht auch aufschreiben, sagen, okay, was ist mein nächster Schritt? Was möchte ich als nächstes machen? Mit wem muss ich reden? Oder was muss ich als nächstes umsetzen?
0: Ja, starten, bevor du dich bereit fühlst, das ist ein Gefühl, das immer nach dem ersten Schritt kommt. Und dann fokussieren auf die Erfahrung statt auf das Ergebnis. Also nicht denken, was, wenn jetzt alles schief geht, sondern was kann ich daraus lernen? Und das nimmt enorm viel Druck raus.
1: Ja, und genau dann kommt wieder Bewegung in die Sache. Vielleicht noch ein Satz zu Motivation, dass man sich den vielleicht auch immer wieder selbst sagt, du musst nicht mutig sein, um zu beginnen, du wirst mutig, indem du beginnst.
0: Das erinnert mich immer an den Satz, der Weg ist das Ziel.
1: Genau.
0: Auf der Erfolgsleiter. Wir wissen alle, was ist Erfolg? Erfolg erfolgt immer, wenn man seiner Leidenschaft folgt.
1: Genau, richtig. Und natürlich seinem Herz, so wie unser Song Herz zeigt Richtung. Denn dein Herz zeigt dir einfach den Weg. Du spürst das sowieso, was für dich der richtige Weg ist. Ob das jetzt in einer Partnerschaft ist, in einer bestehenden oder vielleicht in einer neuen oder eben beruflich. Was auch immer du machen möchtest oder du hast irgendwas vor zu investieren oder du willst dich räumlich, örtlich verändern. Es ist immer das Gleiche eigentlich, diese ersten Schritte zu setzen und vor allem das Bild im Gesamten zu formen. Wo möchte ich sein in einem Jahr? Wo möchte ich sein in 2 Jahren? Und dorthin gehe ich dann in dieses Bild hinein.
0: Und jetzt haben wir wieder eine Nachricht aus dem Soul-Chat bekommen und ich glaube, da werden sich viele darin wiederfinden. Die Hörerin schreibt, ich weiß eigentlich, was ich will, aber ich traue mich nicht, es umzusetzen. Wie schaffe ich jetzt den ersten Schritt?
1: Ich würde eben sagen, der erste Schritt ist nicht jetzt gleich alles zu verändern, sondern der erste Schritt ist einmal sich selbst ernst zu nehmen mit dem Wunsch, zu sagen, gut, der Wunsch ist jetzt da, ich möchte ihn gerne umsetzen. Der erste Schritt kann sein, zum Beispiel eben dieses Bild zu malen, das Gesamtbild und zu sagen, was brauche ich vielleicht? Was ist mein erster Schritt? Was brauche ich dazu? Muss ich jemanden anrufen? Muss ich mir irgendwas anschauen? Muss ich was investieren? Oder was ist der erste Schritt? Was muss ich tun? Was könnte ein Schritt davon sein? Vielleicht suchst du dir einfach auch mal einen ganz leichten Schritt aus. Vielleicht ist es nur eine Telefonnummer rauszusuchen oder irgendwas in der Richtung und dann machst du das ganz einfach. Dann hast du schon den ersten Schritt gemacht. Und dann, wenn der erledigt ist, sagst du, gut, das habe ich jetzt schon geschafft. Du bist ein Stück weiter schon. Was ist jetzt der nächste Schritt? Was ist als nächstes zu tun? Jetzt habe ich die Nummer, gut, muss ich euch anrufen auch.
0: Also wenn du spürst, dass etwas in dir drinnen ist, das mehr will, mehr Informationen oder einfach mehr Feedback, dann hat das alles einen Grund. Du musst nicht immer ganz das ganze Leben umkrempeln. Es kann, wie du sagst, ein kleiner Schritt sein. Aber du darfst wirklich anfangen, dich in diese Richtung zu bewegen. Also du musst ins Tun kommen.
1: Wir haben das so ähnlich. Wir sind ja Musiker auch und Komponistinnen. Und wenn wir zum Beispiel jetzt ein Vorhaben, ein neues Lied zu schreiben oder eine neue Single zu veröffentlichen, und das werden wir auch tun im Herbst diesen Jahres, das dürfen wir schon verraten, Werden sich vielleicht schon einmal unsere Zuhörer gefragt haben, wie funktioniert das eigentlich? Wie kommt man zu so einem Lied? Und da ist es auch so ähnlich. Tina, ist es nicht so, dass wir auch zuerst einen ersten Schritt dafür setzen müssen? Was ist unser erster Schritt?
0: Unser erster Schritt ist oft die Idee, sowieso die Leidenschaft. Bei uns ist die Leidenschaft, die uns drängt bzw. innerlich führt. Dann ist der nächste Schritt der Weg ins Tonstudio meistens. Und der dritte Schritt ist bei uns immer, dass man sagt, wann wollen wir die Single veröffentlicht haben? Und dann kommen wir richtig ins Doing, also ins Songwriting.
1: Und bei der Komposition wäre der erste Schritt jetzt einfach zu sagen, genau wie du gesagt hast, wie heißt dieser Song? Worum soll es gehen? Was könnte uns bewegen? Was könnte unsere Zuhörer bewegen? Und so entsteht dann eine Idee, ein Thema. Dann setzen wir uns mit diesem Thema auseinander. Was passiert jetzt in diesem Lied? Was soll passieren? Worum soll es gehen in dem Lied? Und so formt sich dann langsam mal ein Text, dann formt sich eine Melodie, hat man eine Idee für eine Melodie und so formt sich das dann. Und am Ende des Tages ist dann ein komplettes Lied da, wird veröffentlicht, wird natürlich auch in einem Tonstudio produziert mit Musikern und so weiter. Und so hat sich das dann richtig zu einem Gesamtbild geformt.

0: So, wir sind wieder zurück in unserer heutigen Sendung im Mai. Es dreht sich nun alles darum, die Dinge, die man schon die ganze Zeit umsetzen möchte, die vielen Ideen, die man hat, einfach jetzt auch umzusetzen, den Neubeginn zu wagen. Und vielleicht hast auch du heute gemerkt, dass da auch in dir etwas ist, das schon länger anklopft, schon länger mal angeschaut werden möchte und sogar verändert werden möchte.
1: Ja, dann hör genau hin, nicht morgen, nicht irgendwann, sondern genau jetzt.
0: Und dann ist es ganz wichtig, dass du dir auch immer wieder so Affirmationen nimmst. Das sind Dinge, die du dir auch selbst immer auch vorsagen kannst oder vielleicht sogar aufschreiben. Wenn du in der Früh zum Kühlschrank gehst, dann siehst du schon den Satz, ich vertraue mir und meinem Weg. Und wenn du das immer wieder liest, dann wirst du auch beginnen, dir und deinem Weg zu vertrauen.
1: Ich darf beginnen, auch wenn ich noch unsicher bin.
0: Das heißt, du darfst beginnen. Du musst nicht mehr warten.
1: Ich entscheide mich für ein neues oder für mein Leben.
0: Du entscheidest dich dafür, dein Leben jetzt so zu sein, so zu leben, wie du möchtest, wie du es in dir spürst.
1: Und ich gehe meinen nächsten Schritt genau jetzt.
0: Du setzt jetzt ein Zeichen, dass du das auch alles umsetzen möchtest und auch tust.
1: Ja, und wenn du merkst, dass du gerade feststeckst oder nicht weiterkommst, dann kannst du uns jederzeit im Soulchat schreiben. Wer den Soulchat nicht kennt, das ist eine Plattform auf unserer Website www.seelenverwandt.online, wo wir Lebensfragen sehr, sehr gerne beantworten.
0: Wir begleiten dich mit Impulsen, mit unserer Erfahrung und mit professionellem Coaching. Du kannst uns dort schreiben bzw. auch ein Formular ausfüllen, ist alles anonym. Wir senden dir unsere Antworten, auch astrologisch betrachtet. Wir schicken dir auch ein Audio. Es gibt bestimmte Pakete, die du da nehmen kannst. Und schau einfach auf unsere Website www.seelenverwandt.online. Online und dort findest du alle Informationen.
1: Ja, dein Weg beginnt nicht irgendwann. Er beginnt in dem Moment, in dem du losgehst. Ja, alles ist ein Prozess, aber wir kommen ins Tun und das schlägt natürlich enorme Wellen. Viele, viele Monate später sogar mit dieser Entscheidung, die wir Monate zuvor eben getroffen haben. Und so verändert man eigentlich sein Leben, seinen Werdegang. Musikalisch, beruflich, privat, wie alles. Man sagt immer so schön, wie alles im Leben.
0: Genau. So wie unser Lied, alles oder nichts.

0: Wir sprechen heute so viel über Neuanfang, den eigenen Weg und diese inneren Impulse, die jeder spürt. Und ich finde, genau das ist auch das, was wir mit Seelenverwandt weitergeben möchten.
1: Ja, absolut. Denn uns geht es nicht nur um Musik, sondern darum, Menschen zu berühren, zu stärken und vielleicht auch ein Stück auf ihrem Weg zu begleiten.
0: Deshalb arbeiten wir auch daran, diese Themen noch stärker nach außen zu bringen. Nicht nur in der Radiosendung, wir haben auch viele Podcasts auf Spotify, sondern auch in Form von Abenden, Begegnungen und gemeinsamen Momenten.
1: Wo Musik und Inhalte zusammenkommen. Einerseits hier im Radio, auf Spotify, wie du gesagt hast, und bei Live-Events, wo man uns nicht nur zuhört, sondern wirklich fühlt und vielleicht auch etwas für sich mitnimmt.
0: Bleibt gerne mit uns verbunden. Schaut auf unsere Homepage unter Termine. Da findet ihr auch alle unsere Live-Veranstaltungen. Und wir teilen alles weitere gerne über unsere Kanäle, Instagram und Facebook. Und ja, ich würde sagen, wir sind wieder am Ende angelangt von unserer Sendung. Wir freuen uns schon auf den Juni und bin schon sehr gespannt, was der Juni alles mitbringen wird. Wir wünschen allen einen wunderschönen sommerlichen Beginn, weil es ist schon super warm. Und ja, wir freuen uns auf jeden Fall, wenn wir euch sehen bei einem unserer nächsten Konzerte. Vielen herzlichen Dank fürs Zuhören.
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2: Hallo und herzlich willkommen zur 1134. Folge von Radio Attack. Heute mit mir, dem Matthias. Und heute geht es um das Thema Bildung, Militarisierung und Gender. Zwar wird das unsere dritte Folge zu diesem Thema, bei der wir uns Audioausschnitte von einem Dialogforum zu diesem Thema anhören werden. Diese Veranstaltung wurde von Attack Österreich und der WILPF, der Women's International League for Peace and Freedom, organisiert und fand am 29. Jänner in Wien im Flug statt. Dabei haben vor allem Leute aus dem Bildungsbereich ihre Erfahrungen mit der zunehmenden Militarisierung geteilt und im Anschluss gab es noch eine Podiumsdiskussion. Los geht's heute mit einer Erklärung der langjährigen AHS-Lehrerin und Schulleiterin Ilse Rollett, die uns darüber erzählt, wie sich der Umgang mit geistiger Landesverteidigung im Bildungswesen in ihrer Laufbahn als Lehrerin seit den 90ern verändert hat.
3: Ich bin jetzt in meinem letzten Berufsjahr und habe in den 80er Jahren studiert. Ich war damals, mir ist das erst jetzt wieder so richtig in Erinnerung geraten, eigentlich Friedensaktivistin, lang bevor ich feministische Aktivistin wurde. Ich bin damals zwischen Graz und Wien gependelt und in meiner Erinnerung gab es jeden Monat, alle zwei Monate, irgendeine größere oder kleinere Friedensaktion, Friedensdemonstration. Damals zum Beispiel gegen die Thraken oder große, mit 70, 80.000 Leuten, große Friedensdemonstrationen. Viele Konzerte, Künstler, Künstlerinnen für den Frieden, also das war wirklich meine ganze Studienzeit hindurch, war geprägt von meinen Aktivitäten im Sinne der Friedenspolitik. Damals war Thema Abrüstung, ja, also die zwei Blöcke, die sich da hochgerüstet haben, drohende Atomgefahr, Thraken im Zeltwerk und so weiter und so fort. In meiner Erinnerung und jetzt auch Vorbereitung auf heute ist das Thema Friedenspolitik, aber auch Friedenspädagogik langsam hat sich meiner Wahrnehmung entzogen. Ja, ich war am Anfang meiner Tätigkeit als Lehrerin, ich habe 94 begonnen als Lehrerin, gab es noch die Lehrerinnen für den Frieden und den Punkt demokratischer Lehrerinnen, wo das schon Thema war. Das ist irgendwie so ausgelaufen, dann natürlich mit dem Zusammenbruch der Sowjetunion 89, 90 war das dann weniger in unserem Fokus. Irgendwie haben wir geglaubt und habe auch ich geglaubt, wir leben jetzt in der Welt, die wir immer wollten, in einer friedlicheren. Und in den letzten Jahren habe ich wirklich ganz wenig wahrgenommen in Sachen Friedenspolitik, Friedenspädagogik, auch in der Schule war das kein Thema. Danke für den Hinweis vorher, natürlich ist in den Lehrplänen immer Friedenspädagogik und Friedenserziehung ist in allen Lehrplänen, auch im neuen steht das drinnen. Das heißt, man kann und konnte das immer unterrichten. Ja. Stell dir vor, es gibt Krieg und keiner geht hin. Kennen die Jungen diesen Spruch überhaupt schon? Ja, alter Sponti-Spruch. Mir ist dann noch eingefallen, so zu einer Zeitenwende. Ich habe einen Zwillingsbruder, der damals halt auch überlegt hat, geht er zum Zivildienst, den es damals in irgendeiner Form schon gab, oder zum Bundesheer. Und damals gab es noch sehr, sehr strenge Gewissenskommissionen. Es hat immer länger gedauert, auch damals, weiß es die Monate nicht mehr. Aber mein Bruder hat sich damals, der weiß, ist jetzt nicht begeistert zum Bundesheer gegangen, aber der hat sich das nicht zugetraut und hätte keine Argumente gefunden, dass er jetzt wirklich nachweisen kann, dass er aus Gewissensgründen, so als weststeirischer Bub, der auch einen Vater hat, der Jäger ist, dass er dort diese Kommission besteht und ist halt zähneknirschend zum Bundesheer gegangen. Solche Gewissenskommissionen wollen wir nicht mehr. Ja? Ich hoffe, dass die wirklich da Vergangenheit angehören. Schule hat ganz viele Möglichkeiten. Auch danke für den Hinweis, habt mehr Mut, Herr Wintersteiner. Ich muss als Schulleiterin niemand vom Bundesheer einladen. Die Möglichkeit habe ich. Kein Schulleiter, keine Schulleiterin muss jemand vom Bundesheer einladen. Das mache ich, weil ich, wenn ich das mache, weil mir das wichtig ist, weil ich die Haltung habe. Aber wir können auch Nein sagen. Ich habe das Glück, dass mein Vorgesetzter sozusagen der nächsten Ebene der Bildungsdirektion das offensichtlich so sieht wie ich. Und wir wurden in unseren Konferenzen auch noch nicht damit behelligt. Die Direktorin der Nachbarschule, die in einer anderen Gruppe ist, hat mir gesagt, sie hatten schon in den gemeinsamen Konferenzen, wo immer ca. 30 Direktoren zusammen sind, aus 2, 3 Bezirken, die hatten schon 2-mal Informationsveranstaltungen vom Bundesheer. Also das gibt schon, die Bildungsdirektion ist schon angehalten, hier in die Bundesheerler in die Schule zu bringen. Aber es muss nicht sein. Und mir ist das so total wichtig, auch mit Blick auf die Lehrpläne. Lehrpläne sind geduldiges Papier. Alle, die mit Schule was zu tun haben, wissen, bis die Lehrpläne im Klassenzimmer ankommen, dauert es Jahrzehnte. Lehrpläne, auch der neue Lehrplan, bietet ganz viel Rahmen und Möglichkeiten, was ich machen kann. Ja? Und auch Friedenserziehung. Ich habe jetzt in Vorbereitung auf heute den neuen Lehrplan für die 4. Klassen angeschaut, weil es dort Thema ist und weil es schon durch die Medien auch gegangen ist. Der wird erst nächstes Jahr schlagen. Der neue Lehrplan ist jetzt aufsteigend in Kraft, die ersten 3 Jahre. Im alten Lehrplan ist noch, steht zu inhaltlichen Bereichen der 4. Klasse, zum Thema Zweite Republik und Nachkriegszeit ist Neutralität explizit erwähnt, zu den inhaltlichen Bereichen. Im neuen Lehrplan, der im nächsten Jahr kommt, kommt Neutralität bei den inhaltlichen Aufzählungen nicht mehr vor, aber umfassende Landesverteidigung und Bundeswehr. Das ist schon eine Aufzählung von Schlagworten. Ich sehe nicht das primäre Problem bei den Lehrplänen, sondern bei der Umsetzung durch die Schulbuchverlage und durch die Schulbuchkommission. Ja, dass da jetzt wirklich relevant das Bundesheer vertreten ist, halte ich für ganz problematisch. Ich habe mir jetzt, weil ein Lehrer auch von meiner Schule mitschreibt an einem Geschichte-Schulbuch, und der hat den Auftrag bekommen, das für die 4. Klasse zu machen, und der hat mir das gezeigt, was er da jetzt eingereicht hat. Und das ist eine Seite zum Thema umfassende Landesverteidigung. Also es passt schon, diese 4 Bereiche, die auch in der Verfassung sind, das war irgendwie. Aber das gab es in den letzten Jahren nicht, war das in den Schulbüchern nicht. Und jetzt ist es durchaus eine Seite in einem Schulbuch von einem Verlag, das ab dem nächsten Jahr dann verwendet werden kann. Ich habe den Hinweis von Gary Fuchsbauer auch super gefunden auf die Zentralmatura. Ich bin auch Germanistin. Und ich finde, die Literatur hilft uns sehr oft auch den Blick zu schärfen und kann manches viel besser ausdrücken. Und ich möchte ein paar Zeilen aus dem Buch von der Lea Üppi, die vielleicht einige von euch und Ihnen kennen, Albanerin von ihrer Herkunft, jetzt wichtige Politikwissenschaftlerin am London School of Economics, die im Vorjahr im Jugendplatz der Eröffnungsrede für die Festwochen gehalten hat. Und sie hat in ihrem zweiten sozusagen belletristischen oder nicht fachwissenschaftlichen Buch behandelt sie die Biografie ihrer Großmutter. Und in diesem Roman gibt es eine Situation, da spricht ein General mit einer jungen Frau. Das Ganze spielt 1941, also mitten im Krieg. Und die junge Frau fragt den Oberst, den General, was glauben Sie, Monsieur Robinson, wann hören die Kämpfe auf? Mademoiselle, antwortete Robinson und zwirbelte sich ein bisschen den Schnurrbart, seine übliche Geste, wenn er versuchte, einer Bewunderin zuliebe komplexe Zusammenhänge vereinfacht zusammenzufassen. Wenn Sie einen Kuchen backen wollen, wollen Sie ihn doch auch essen, oder? Dasselbe gilt für Waffen. In die Waffenproduktion wurden während der letzten Dekade ziemlich große Summen investiert. Ich vermute, dass einige davon noch benutzt werden müssen, bevor wir andere Vorgehensweisen in Betracht ziehen. Oh, sagte Cocotte, Ich dachte immer, wir kämpfen, um Hitler zu besiegen. Wenn ich mir anschaue, wie viel aufgerüstet wird europaweit, wie viel Geld jetzt in die Rüstung geht, ja, dann denke ich mir, das erklärt es am besten. Ja, das sehen wir, wie Wirtschaft tickt. Zweiter Punkt, der mir noch wichtig ist jetzt, zu den Medien. Ich erlebe auch sowas wie eine Normalisierung eines kommenden Kriegszustandes. Und der Selbstverständlichkeit, die Irmi hat das in ihrer Einleitung sehr schön formuliert, Selbstverständlichkeit, wir müssen alle aufrüsten, wir müssen wehrhaft werden, Österreich muss resilient werden und so weiter und so fort. Ich war vorhin gedanklich versucht, Michael zu sagen zu seinem Statement zu den Social Media und dem Algorithmus, dann musst du halt irgendwie den ORF anschauen oder gescheite Zeitungen lesen. Es hilft leider nichts, ja, weil diese gescheiten Zeitungen gibt es nicht. Ich lese üblicherweise den Falter und den Standard. Im Falter gibt es vor allem eine Kommentatorin, die unglaublich den Krieg herbeischreibt, finde ich. Gestern ist der neue Kommentar, wo sie vorschlägt, warum sollen denn nicht alle, die jetzt eh nicht wählen dürfen und die in Österreich leben und keine Staatsbürgerschaft haben, warum sollen nicht die zum Bundesheer gehen, um hier mehr, aber nicht primär, sie sollen die Staatsbürgerschaft kriegen, sondern sie sollen zum Bundesheer gehen. Im Standard ist es ähnlich. Ja? Im ORF seit dem Überfall Russlands auf die Ukraine ist es selbstverständlich, dass Militärs in ihrer Militäruniform in der Zeit im Bild auftreten. Mir irritiert das unheimlich. Ja? Ich denke mal, das sollen sich was Ziviles anziehen, wenn es im österreichischen Fernsehen steht. Ja? Und das sind so die Sachen, wo es so normal wird. Ja? Und ich denke mir, suchen wir die Möglichkeiten, die wir alle haben, an den unterschiedlichen Stellen, wo wir sind, suchen wir die Möglichkeiten, wo wir dagegen auftreten können. Und darum danke Rosa und danke euch allen für diese Veranstaltung, finde ich ganz, ganz großartig.

0: Ich will jetzt zum Abschluss, Claudia, dich bitten, wir haben jetzt so über die Ebene, also die ökonomische Ebene gehört, Medien, Bildung, und vielleicht kannst du uns helfen, wie stehen die jetzt im Zusammenhang miteinander? Wie können wir das analytisch einordnen?
1: Ich versuche es jetzt vielleicht nochmal mit anderen Worten in einer anderen Sprache. Ich bin vorgestellt worden mit dem verschreckenden Begriff der epistemischen Gewalt. Und das heißt nichts anderes, als sich damit zu beschäftigen, wie Wissens- und Gewaltverhältnisse zusammenhängen. Und ich sage immer, ich möchte gern die Gewalt, von der wir immer glauben zu wissen, was es ist, verkomplizieren und darauf hinweisen, dass es strukturelle, sprachliche, psychische, langsame, also ganz, ganz viele Formen von Gewalt gibt, die Herrschaft konstituieren aus einer feministischen Perspektive. Das gerät im aktuellen Diskurs völlig aus dem Blickfeld. Wir sehen nur und fürchten uns nur vor der direkten, physischen, kriegerischen Gewalt. Und das Epistemische, vor dem man sich fürchtet, was griechisch ist und nicht alles dem Hochbildungsbürgertum angehören, hat einfach nur, das hat mit dem Wissen zu tun. Ich spule 3 Tage zurück. Ich habe in Klagenfurt eine Veranstaltung organisiert zum Thema der Zivilklausel mit Senta Pinot, einer langjährigen Aktivistin aus Köln. Den Begriff kennt man in Österreich kaum. In Deutschland ist damit seit über 20 Jahren der Kampf für eine sogenannte Selbstverpflichtung von Bildungseinrichtungen, vor allem Unis, aber ich denke, man kann das auch für Schulen weiterdenken, eine Selbstverpflichtung von Bildungs- und Wissenschaftseinrichtungen, nicht für Militär und Krieg zu arbeiten, in Forschung und Lehre. Wir haben versucht, dafür zu sensibilisieren. Warum habe ich das getan? Weil ich denke, wie wir alle das schon analysiert haben, dass Bildung ein ganz wesentliches Terrain ist, auf dem auch diese Militarisierung vorbereitet werden muss. In einer Autokratie, in einem repressiven Staat kann ich als Leitungsperson sagen, so, jetzt machen wir Krieg und muss niemanden fragen. In einer Demokratie ist das mordsaufwendig, im wahrsten Sinn des Wortes, diese Legitimität herzustellen. Und deswegen haben wir es mit dem zu tun, was ich seit ein paar Jahren nenne, die diskursive, kognitive und affektive Militarisierung. Also auf diesen 3 Ebenen soll Zustimmung generiert werden, und das funktioniert auf gut österreichisch leider ziemlich geschmeidig. Und es ist erschreckend, wie viele Kolleginnen auch in der Wissenschaft, auch in Bildungskontexten, auch in der Friedensforschung, muss ich sagen, hier mit einem Bein in diesem Diskurs drinstehen und ihn auch mit betreiben. Mir ist in diesem Zusammenhang ein Zitat von Karl Liebknecht untergekommen von 1907, Rufzeichen, aus seinem Buch Militarismus und Antimilitarismus, wo es eben auch um junge Menschen geht, aber nicht nur, der sinngemäß sagt, damit der militärische Geist sich wirksam entfaltet, muss er durch die gesamte Gesellschaft wehen. Als Sozialist hat er das natürlich nicht affirmativ gemeint, sondern kritisch. Aber die geistige Landesverteidigung, die ich jetzt mit 2 Beispielen vielleicht ein bisschen ausprobieren möchte, meint das nicht kritisch. Also sie will den Krieg nicht verherrlichen, das tut sie in der Tat nicht, aber in gewisser Weise verharmlost sie ihn, um ihn konsumierbar zu machen. Und das eine Produkt, das mir untergekommen ist in diesem Zusammenhang, ist dieses schöne Kinderbuch. Ich lege es dann hinten nochmal auf zur Ansicht. Sie ist halt schon genannt worden. Produziert vom Bundesministerium für Landesverteidigung mit Experten und Expertinnen, die allerdings nicht genannt sind. Es ist nicht häufig erhältlich, aber wenn man eine Anfrage ans Ministerium schickt, also ich habe zumindest und noch eine Kollegin haben es gekriegt, vielleicht kriegen sie es noch, wenn sie da anfragen. Dieses Bilderbuch richtet sich an 10- bis 12-jährige Kinder und macht anhand dieses Parcours, den es jährlich am Heldenplatz gibt, am 26. Oktober, wir haben heute schon gehört, Berufsfindungsmesse oder sowas, also da macht es vertraut mit dem, was das Bundesheer tut, von der Verpflegung, es gibt aber auch ein veganes Palatschinkenrezept drinnen, also es ist total zielgruppenorientiert. Also es werden verschiedene Berufe vorgestellt, man kann am Panzer klettern, es gibt spannende Rätselfragen, es gibt Infoboxen, wo zum Beispiel drinsteht, warum Kameradschaft ein höherwertiger Begriff ist als Freundschaft und vieles andere mehr. Und als ich das zugeschickt bekommen habe, war noch so ein Ausmal-Rätsel-Bastelbogen dabei, samt Buntstiften in olivgrünem Schachtel. Und da stand, da gab es so Rätsel, welches Barett gehört der Garde und verschießt eine Gulasch, Kartone Gulasch oder Konfetti und lauter so Sachen. und unter anderem so ein Suchbild von Fehlern. Da waren zwei Bilder und man musste sie kennen, dass sie Fehler finden, also sechs Fehler finden. Und ich habe sechs Fehler in diesem Buch identifiziert, die ich Ihnen kurz verdichten möchte. Und vielleicht ist es damit an diesem Beispiel anschaulich, diese Kritik. Also erstens halte ich es für ethisch, moralisch absolut nicht legitim, die Zielgruppe Kinder anzuvisieren, die in diesem Alter noch keine Gelegenheit haben, diesem Diskurs auch aktiv zu widersprechen. Zweitens wird verharmlost die Kernaufgabe eines Militärs, nämlich töten und getötet werden, letztlich nebst allen verdienstvollen anderen Aufgaben, die Katastrophenschutz und sonst was, aber Klammer auf, Klammer zu, meine Generation ist noch mit dem Spruch Schutz und Hilfe auf den Plakaten groß geworden, seit 2022, weiß nicht, ob es mir aufgefallen ist, prangt überall Mission vorwärts, also viel deutlicher kann man den Paradigmenwandel auch nicht illustrieren. Drittens, was da drinnen deutlich wird, ein auf Nation und Vaterland reduziertes Demokratieverständnis, das in einem kompletten Gegensatz steht zu allem, was globales Lernen, politische Bildung im internationalen Kontext, Global Citizenship Education oder anderes seit 20, 30 Jahren erarbeitet hat. Viertens, Gehorsam und Loyalität werden zur obersten Tugend erhoben in einem hierarchisch-politischen Verständnis von Gesellschaft, das einer autoritären Transformation, so meine Ergänzung, zuarbeitet. Fünftens, und da knüpfe ich ein bisschen an die Geschlechterdiskussion, Geschlecht und auch Migrationserfahrung werden da als Ressource genutzt. Wir haben schon gesprochen, also Frauen sollen jetzt reinkommen und man spricht sogar nicht von Staatsbürgerschaft, aber bitte zum Militär schon. Die Leute mit Migrationsgeschichte in Österreich und sonst will man sie nicht so gerne mitreden lassen. Bei gleichzeitiger struktureller Diskriminierung und strukturellem Sexismus in der Gesellschaft, der anhält. Und sechstens, schon angedeutet, vielfältige Perspektiven der politischen Bildung der letzten 20, 30 Jahre werden über eine Versicherheitlichung verengt und komplett reduziert, um passfähig zu sein, als mit geistiger Landesverteidigung kompatible politische Bildung, die auf den Nationalstaat abzielt. Und das im neutralen Österreich. Das war jetzt ein schneller Durchritt durch dieses vermeintliche Kinderbuch. Das zweite Beispiel ist mir auch ein bisschen zugeflogen. Letzte Woche bin ich eher zufällig in einer Projektpräsentation gelandet. Rosa Loga war auch dabei. Sabine Zelger ist auch da von der Katholisch-Pädagogischen Hochschule Wien. Wir haben da einer Projektpräsentation beigewohnt, eines österreichischen Forschungsinstituts, wo ich weiß nicht wie viel Geld, aber doch einiges, ein mehrjähriges Projekt, versucht im Auftrag des Landesverteidigungsministeriums und des Bildungsministeriums einen Weg der Neuorientierung der politischen Bildung auszubuchstabieren, die besser kompatibel ist mit der geistigen Landesverteidigung. Und wie macht man das? Über den Begriff der Sicherheitsbildung. Und ich bin zum ersten Mal mit dem Begriff der Sicherheits- und Friedensbildung konfrontiert worden. Ich bin jetzt keine Pädagogin, aber diese Kombi ist mir bis jetzt eigentlich noch nicht untergekommen. Und es war für mich erschütternd, wie in dieser aus meiner Sicht etwas konfusen Kombination verschiedener theoretischer Zugänge, kompletten Verkürzung auf Sicherheit, wiederum der reiche Schatz an Traditionen kritischer politischer Bildung völlig außen vor ist und die anwesenden Feedback-Personen, zu denen wir auch eher zufällig geraten sind, man quasi eingeladen, das jetzt zu operationalisieren und zu sagen, was gibt es denn jetzt für tolle Tools, wo man dann so Links setzen kann für die Lehrerinnen. Also Desaster aus meiner Sicht. Aber gut, das ist sozusagen auf der unmittelbaren Ebene Zielgruppe Kinder, aber auch auf der Ebene Forschung zwei Dinge, die ich wahrgenommen habe. Bei weitem nicht vollständig das Bild. Ich möchte nur ergänzen zur Gender-Perspektive, weil das ist auch das dritte große Schlagwort oder der dritte große Begriff im Titel der Veranstaltung. Also La Blasnik hat uns ja erklärt, warum das zwar unpopulär, aber wichtig ist, dass Frauen zu Militärs wären. Also es gibt ein bisschen ein Missverständnis, denke ich. Da geht es nicht um Gleichstellungspolitik und Diversitätspolitik, damit eine Organisation ziviler wird, weil mehr Frauen drin sind, halte ich für ein irreführendes Konzept, wenn es ums Bundesheer geht. Es geht um das, was ich in einem anderen Artikel die Auswertung der Kampfzone genannt habe, oder der Geschlechterkampfzone, oder vielleicht beides. In Krisenzeiten werden immer auch Frauen adressiert, marginalisierte Gruppen adressiert, In den USA hatten wir in der Administration Obama noch die Ausweitung auf Transpersonen, schaut jetzt wieder anders aus unter Trump, aber das ist quasi in der imperialen Logik und in jeder militärischen Logik inhärent, sagen wir so, nicht in jeder. In neoliberalen und liberalen Zeiten ist es quasi logisch, dass mehr und mehr Zielgruppen integriert werden sollen, um dem übergeordneten Ziel zu dienen. Und das hat nichts mit Gleichstellung zu tun. Also würde ich davor warnen, überhaupt. Also ich verstehe das Argument und ich finde es auch gut, das zu machen, solange wir nicht gleichgestellt sind, dann. Aber wie diskutieren wir dann weiter? Ja? Also wenn wir gleichgestellt sind, dann finden wir es super. Nein, wir müssen eine feministische, intersektionale Perspektive artikulieren und nicht auf dieses Diversity Policy Glatteis uns führen lassen, um das Militär als inhärenten Bestandteil dieses Zusammenspiels von Militarismus, Kapitalismus, Kolonialismus in seiner gegenwärtigen Ausformung und Patriarchat zu analysieren. Und da hilft uns die Diversitätspolitik nicht weiter. Und ich ende noch mit einem zweiten Zitat von einer Feministin aus den 80er Jahren, aus Deutschland, Christa Wolf, die in ihrem Buch Cassandra die Hauptfigur, die sich auch gegen den Krieg gestellt hat, obwohl sie Teil einer gesellschaftlichen Elite war, gesagt hat, und das verdanke ich auch einer Publikation von Werner Wintersteiner, dieses Zitat, und dem verdanke ich es letztlich, dass ich in der Friedensforschung gelandet bin, glaube ich, diesem Zitat. Wann der Krieg beginnt, das kann man wissen, doch wann beginnt der Vorkrieg? Wenn es der Regeln gäbe, man müsste sie einschreiben, in Ton, in Stein eingraben und überliefern. Was stünde da? Da stünde unter anderem, lasst euch nicht von den eigenen täuschen. Danke.

0: Ja, das war's auch schon wieder für heute. Ich hoffe, die Folge hat euch gefallen. Wir hören uns beim nächsten Mal wieder und nie vergessen, eine andere Welt ist möglich.
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3: Liebe Zuhörerinnen, liebe Zuhörer, willkommen zu deiner neuen Ausgabe von Josephine, Antirassismus im Radio, die Stimme für ein antirassistisches Österreich. Diese Sendung wird in Wien auf Radio Orange 94.0 produziert, in Salzburg von Radio Fabrik und im Ennstal von Radio Frequenz übernommen. Unsere Sendung wird auf cba.media zum Nachhören archiviert. Simon Inou am Mikrofon.

In der heutigen Sendung haben wir folgende Themen für dich. Internationale wie nationale Kurzmeldungen zum Antirassismus. Danach ein Bericht zur Umsetzung des Wiener Aktionsplans gegen Rassismus, gefolgt von mehreren Interviews, worin wir ECAR, die Europäische Städtekoalition gegen Rassismus. Zum Schluss strahlen wir den Vortragsteil der Podiumdiskussion mit dem Titel Schluss mit der endlosen Kopftuchdebatte, die am 13. März bei der Antirassismusmesse in Wien stattgefunden hat. Die Vortragende ist die Philosophin Frau Dr. Abu Zahra.

Kurzmeldungen aus Österreich. Ursprünglich war die Präsentation des Rassismus-Reports des Vereins ZARA, Zivilcourage und Antirassismusarbeit, für den 23. März 2026 bei einer Pressekonferenz im Wiener Presseclub Concordia geplant, wurde aber schließlich online am 13. April offiziell vorgestellt. Der Rassismus-Report 2025 dokumentiert 1539 gemeldete Fälle von Rassismus in Österreich. Der diesjährige Schwerpunkt liegt auf Rassismus im Bildungswesen. Anhand von Daten, Fallbeispielen und Fachbeiträgen zeigt der Report, wie rassistische Zuschreibungen und strukturelle Benachteiligungen Bildungswege prägen und damit Lebensrealitäten beeinflussen. Darüber werden wir in der nächsten Sendung berichten. Der aktuelle Bericht kannst du unter www.zara.or.at downloaden.

0: Ja, liebe Zuhörerinnen, liebe Zuhörer, Sie hören Josephine, Antirassismus im Radio, eine Sendung von Simon, Inno und Tim aus Wien auf Radio Orange 94.0. Sie hörten gerade Nyonyas Pedro aus Benin in Yiri Yiri Bum. Wir machen weiter mit der Fortsetzung unserer heutigen Sendung. Jetzt werden wir über den Wiener Aktionsplan gegen Rassismus berichten, gefolgt von mehreren Interviews, worin wir EK, die Europäischen Städtekoalition gegen Rassismus, vorstellen. Bleiben Sie dabei.
1: Wien ist eine Stadt der Vielfalt. Fast die Hälfte der Menschen in unserer Stadt hat internationale Wurzeln. Und genau diese Vielfalt prägt auch unser Zusammenleben und macht Wien zu dem, was es ist, wofür wir Wien auch so lieben. Und Vielfalt ist auf jeden Fall aber auch kein Selbstläufer, denn sie braucht Respekt, sie braucht Chancengerechtigkeit, sie braucht Gleichbehandlung. Und sie braucht einen ehrlichen Blick darauf, was die Herausforderungen sind, einen klaren Blick auf die Realität. Denn Rassismus existiert in unserer Gesellschaft. Und das lässt sich nicht kleinreden, das lässt sich nicht schönreden und das lässt sich schon gar nicht ignorieren. Rassismus zeigt sich im Alltag von Menschen, in Erfahrungen, die gemacht werden, aber vor allem auch in den Strukturen und in den Institutionen. Und genau hier ist es unser Anspruch, hinzuschauen und konsequent zu handeln. Deswegen ist diese Veranstaltung auch ein wichtiger Meilenstein. Sie markiert heute auch den Startpunkt der Umsetzung des Wiener Aktionsplans gegen Rassismus. Der Aktionsplan, den wir im Regierungsprogramm uns vereinbart haben letztes Jahr und der im Oktober 2025 beschlossen worden ist. Damit ist klar, dass rassismuskritische Arbeit ein fester Bestandteil unserer Stadtpolitik ist.
0: Bettina Emmerling, Vizebürgermeisterin der Stadt Wien, eröffnete damit das vierte Fachsymposium Wien gegen Rassismus. Dass die Veranstaltung dieses Jahr erstmals im Festsaal des Rathauses stattfand, unterstreicht den Stellenwert des diesjährigen Schwerpunkts, den neuen Wien Aktionsplan gegen Rassismus. Doch hinter den politischen Plänen steht eine dringende Notwendigkeit, denn Rassismus ist in Wien alltäglich. Das betonte auch Alexandra Rezai, Menschenrechtssprecherin der SPÖ Wien.
2: Es geht um ein sehr wichtiges Thema. Es geht um Rassismus. Und Rassismus ist leider kein Randthema. Es ist ein Machtverhältnis. Und Rassismus wirkt sowohl strukturell als auch politisch. Und wir erleben natürlich auch in Wien jeden Tag, wie Rassismus wirkt. Und das nicht nur abstrakt, sondern auch ganz konkret. Ich selber komme aus dem Mieterschutzbereich. Und ich weiß nicht, wie oft ich gehört habe, dass Menschen mit nicht deutsch klingenden Namen mir erzählt haben, dass sie Schwierigkeiten haben, eine neue Wohnung zu bekommen. Oder dass sie auch auf Besichtigungstermine warten. Oder dass sie auf notwendige Reparaturmaßnahmen in ihren Wohnungen warten. Oder dass ihre Beschwerden oft auch nicht ernst genug genommen werden. Das ist alles kein Zufall. Das ist wirklich ein struktureller Rassismus, es ist strukturelle Diskriminierung und sie widerspricht im grundsätzlich allem, wofür diese Stadt eben stehen sollte, nämlich für gleiche Chancen und für gleiche Rechte und zwar für jeden. Wir sehen rassistische Tendenzen leider auch im Bildungsbereich. Kinder werden aufgrund ihres Namens oder aufgrund ihrer Herkunft oder aufgrund ihres Wohnortes schubladisiert, unterschätzt und viel zu früh in bestimmte Schulformen gedrängt. Und oft werden sie auch mit viel geringeren Erwartungen konfrontiert. Und das empfinde nicht nur ich als ungerecht, sondern es ist in Wahrheit auch ein Verrat an der Idee, dass jedes Kind das Recht hat, entsprechend sich zu entwickeln, entsprechend seiner Potenziale.
0: Das Ziel der gut besuchten Veranstaltung war klar definiert. Laut Presseaussendung der Stadt Wien ging es darum, ich zitiere, die Umsetzungsschritte des Wiener Aktionsplans gegen Rassismus zu konkretisieren und die Vernetzung zwischen den verschiedenen Akteurinnen und Akteuren weiter zu vertiefen. Zitat Ende. Um zu konkretisieren und vertiefen, war es notwendig zu wissen, dass der Aktionsplan nicht einfach vom Himmel gefallen, sondern das Ergebnis jahrzehntelanger institutioneller Arbeit und zivilgesellschaftlichen Drucks ist. Karin König, langjährige Mitarbeiterin und Juristin bei MA17 Integration und Diversität der Stadt Wien, jetzt in Pension, skizzierte die Anfänge.
3: Wie hat das Ganze begonnen? Wenige Jahre nach Gründung der MA17, das war 2004, im Jahr 2008 beschloss der Wiener Gemeinderat, sich der Europäischen Städtekoalition gegen Rassismus anzuschließen, European Coalition of Cities Against Racism, kurz ECCA genannt. Ein Netzwerk, das bezweckt, lokale Antidiskriminierungsstrategien und Maßnahmen zu entwickeln, umzusetzen, Städten zu ermöglichen, dass sie sich dabei austauschen, dass sie voneinander lernen, vor allem sich auch gegenseitig stärken, weil es braucht nach wie vor Mut, die Themen zu benennen. Die MA17 hat damals schon diesen Aktionsplan, den Entwicklungsprozess koordiniert und nimmt seither und nach wie vor an dessen zahlreichen Aktivitäten teil. Wir werden noch mehr dazu hören. Ende 2014, ein weiterer Meilenstein, hat sich Wien zur Stadt der Menschenrechte erklärt und damit sein Antidiskriminierungsengagement in einen breiteren menschenrechtlichen Rahmen gesetzt. Auch in diesem von der MA17 koordinierten Entwicklungsprozess war Antidiskriminierung ein starkes Thema, diesmal auch im Austausch mit der Zivilgesellschaft, während der Aktionsplan 2008 eher verwaltungs- und stadtintern erstellt wurde.
0: Heute liegt die Umsetzung und Koordination des Aktionsplans in den Händen von Tamara Stanzinger. Als Nachfolgerin von Karin König führt sie die Arbeit fort und bringt die Ziele auf den Punkt.
4: Der Aktionsplan gliedert sich in insgesamt 9 Kapitel, die jeweils einen eigenen Wirkungsbereich behandeln. Jedes Kapitel ist nach dem gleichen Aufbau strukturiert. Zunächst werden die Ausgangslage und die zentralen Herausforderungen beschrieben, gefolgt von einer Darstellung des aktuellen Stands bestehender Maßnahmen in der Stadtverwaltung. Abschließend werden 37 Maßnahmen bzw. Maßnahmenfelder definiert. Diese sind als Wiener Maßnahmen für die Zukunft ausgewiesen.
0: Der Wiener Aktionsplan ist kein isoliertes Vorhaben, sondern Teil der Europäischen Städtekoalition gegen Rassismus, ECAR, laut Daniel Kubelic, Vizepräsident der Koalition, sichert diese Verbindung den Austausch über bewährte europäische Standards und stärkt die Zusammenarbeit über Grenzen hinweg.
5: Die Europäische Union hat in der vergangenen Woche im Rahmen ihrer jährlichen Antirassismus-Tagung ihre erste Antirassismus-Strategie vorgestellt für den Zeitraum 2026 bis 2030. Das markiert nicht nur einen wichtigen Moment für den Kampf gegen Rassismus in Europa, weil die Strategie sehr klar macht, der Kampf gegen Rassismus ist ein zentraler Teil der Verteidigung der europäischen Grundrechte, ein zentraler Teil unserer europäischen Werte. Die Strategie macht ebenso deutlich, dass es neben einer Umsetzung auf nationaler Ebene auch auf kommunaler Ebene strukturierte, verbindliche Ansätze bedarf. So wie Wien, wir haben das ja heute jetzt gerade schon eindrucksvoll gehört, in dem Commitment der politischen Ebene, in der Vorstellung des Aktionsplans, haben viele Städte in Europa bereits diesen Handlungsbedarf erkannt. Und zwar schon oft seit den 2000er Jahren. Um 2004 wurde mit Unterstützung der UNESCO die Europäische Städtekoalition gegen Rassismus gegründet. Heute umfasst das Netzwerk über 190 Städte in Europa und wir wachsen immer weiter, was uns sehr freut. Auch jetzt in Wien werden neue Städte dem Netzwerk beitreten. Und wir sind ein Netzwerk von Barcelona bis Krakau, von Oslo über Wien nach Palermo, also tatsächlich Städte aus ganz Europa, die gemeinsame Erkenntnis verbindet, dass Rassismus auf kommunaler Ebene konkret bearbeitet werden muss, in den Strukturen, in den Verfahren, in den Dienstleistungen unserer Stadt. Mit dem Beitritt verpflichten sich die Städte, einen 10-Punkte-Aktionsplan in ihre Verwaltungsabläufe zu integrieren und dafür auch entsprechende Ressourcen bereitzustellen. Das bedeutet konkret, Antirassismus wird als verbindliche Querschnittsaufgabe definiert, nicht als Einzelprojekt eines Fachbereichs, so engagiert wie der Fachbereich Diversity hier ist. Es braucht die ganze Stadtverwaltung dafür und das wurde ja auch im Aktionsplan, der hier gerade vorgestellt wurde, sehr, sehr deutlich. Und er schafft einen gemeinsamen Referenzrahmen für alle beteiligten Ämter.
0: Im Anschluss an die ExpertInnen-Interviews betonte Daniel Khalifa, Leiter der Antidiskriminierungsstelle der Stadt Hannover, die zentrale Rolle von Antidiskriminierung als Querschnittsthema.
6: Wir sind in Deutschland, glaube ich, die älteste Antidiskriminierungsstelle, 1997 gegründet. Für uns als Stadtverwaltung ist es wichtig, oder überhaupt für dieses Thema aufzuzeigen, dass Antidiskriminierung eine Querschnittsaufgabe für eine Kommune ist. Und es ist nicht ein Bereich, der nur auf Integration, also oft sind Verwaltungen so, die dann sagen, im Bereich Integration oder in irgendeinem Bereich wird das Thema verankert und dort sozusagen bearbeitet. Sondern in allen Bereichen, ob das der Bereich Ordnung und Sicherheit ist, Personalbereich, ne, Sport, Familie und Jugend, überall zählt es sozusagen als Querschnittsthema und wird dort auch mitgedacht und bearbeitet. Und da gibt es sozusagen auch wieder so eine Strukturmatrix, die wir uns aufgebaut haben, die wir als nachhaltig empfinden und die auch aufzeigt, wie wertschätzend das Thema ist. Wenn, wir kennen das in der Verwaltungslogik. Oft wird über etwas gesprochen, aber wir gucken, wo ist das Geld? Wenn es keine finanziellen Ressourcen gibt, dann ist es schon mal nicht so wichtig. Das sind sozusagen Verwaltungslogiken. Und deswegen war es für uns wichtig, dass das Thema auch personell und finanziell mit Mitteln ausgestattet ist, um überhaupt auch zu sagen, dass wir das Thema ernst nehmen, weil sonst ist es kein Ernstnehmen des Themas. Das heißt, fragen Sie sich auch, wie viel Geld gibt es für dieses Thema? Und wenn Sie merken, da ist noch Luft nach oben, dafür sind auch NGOs wieder da, um sozusagen auch wieder den Druck aufzubauen und aufzuzeigen, wie wichtig es ist, dass finanzielle Mittel für so ein Thema enorm wichtig sind.
0: Die Tagung endete mit einer Podiumdiskussion mit Vertreterinnen von der Stadtverwaltung, von politischen Parteien sowie aktiven Wiener NGOs wie Zara und Romano Centro. Die Zusammenfassung der gesamten Podiumdiskussion übernahm die Allgemeinärztin und frühere SPÖ-Landtagsabgeordnete Mireille Ngosso.
7: Liebe Teilnehmende, liebe Anwesende, wenn man die heutige Diskussion zusammenfasst, dann zeigt sich vor allem eines. Der Aktionsplan gegen Rassismus wird sich nicht daran messen lassen, was er verspricht, sondern daran, was sich konkret im Alltag verändert. Und dieser Alltag findet ganz wesentlich in der Verwaltung statt. Gerade deshalb möchte ich auch anerkennen, dass mit der MA 17 und insbesondere durch das Engagement von Theodora Manolakos und Tamara Stranzinger und dem ganzen Team eine wichtige Grundlage gesetzt wurde für diesen Prozess mit viel Einsatz, Ausdauer und vor allem spürbarem Verantwortungsbewusstsein, ist hier ein Ausgangspunkt entstanden, der echte strukturelle Veränderung möglich machen kann. Rassismus ist für viele Menschen kein Einzelfall, sondern Teil ihres Alltags, auch in Situationen, in denen sie eigentlich Schutz, Unterstützung und vor allem auch Fairness erwarten dürfen. Und zugleich wissen wir, dass vieles davon unsichtbar bleibt.
0: Neben der Vernetzungsmöglichkeit mit vielen NGOs, die bei der Tagung mit ihren Messeständen waren, kam auch Asia Ahmetovic zu Wort. Preisträgerin des mehrjährigen Redewettbewerbs Sages Multi erweiterte die Vorstellung des Wiener Aktionsplans gegen Rassismus durch eine persönliche und kraftvolle Perspektive. Ein Appell an unsere Gesellschaft.
8: Sie begleiten mich, egal wohin.

0: nicht her. Wenn ich dann auf Deutsch rede, glauben die Menschen, dass ich eine von ihnen bin. Doch sobald ich meinen Namen nenne, sehe ich die Verwirrung in ihren Gesichtern. Ein Name, der nicht in ihre Vorstellungen passt. Asja, woher kommt dieser Name?
1: Das war Asja Ahmetović, eine Wienerin mit bosnischen Wurzeln bei der Fakttagung Wien gegen Rassismus. Am Mikrofon Simon Inou aus dem Festsaal des Wiener Rathauses.
2: Mein Name ist Jana Christ und ich bin Interims-Geschäftsführerin der Europäischen Städtekoalition gegen Rassismus. ECHA, das ist die Abkürzung unserer Koalition, ist ein Städtenetzwerk aus 190 Städten aus ganz Europa, die sich durch den Beitritt in unser Städtenetzwerk dazu verpflichtet haben, an der Umsetzung unseres 10-Punkte-Aktionsplans zu arbeiten und den mit konkreten Maßnahmen für die Bekämpfung von Rassismus auf lokaler Ebene zu füllen.
3: Wie schaut das konkret aus?
2: Das sieht sehr unterschiedlich aus. Das kann reichen von der Einrichtung einer Antidiskriminierungsstelle zum Beispiel in der Stadt hin zu Einrichtung eines Migrationsbeirates oder ganz besonders, wie wir es auch heute viel gehört haben, der Verabschiedung eines Aktionsplans, der verwaltungsübergreifend über mehrere Jahre konkrete Maßnahmen festlegt, der die Verwaltung, Zivilgesellschaft und Politik in die Pflicht nehmen, um lokale Maßnahmen für die Bekämpfung von Rassismus umzusetzen. ECHA wurde gegründet als eine Initiative 2004 von der UNESCO und die Idee für zum Beispiel lokale Aktionspläne oder viele weitere Maßnahmen, die wir aus unserem Netzwerk kennen, kommen aus den Städten selbst, weil ganz wichtig, alle Städte sind schon auf dem Weg und machen ganz viele Dinge seit vielen Jahren. Und das Besondere ist bei ECHA, da kommt dieses ganze Wissen und die Erfahrung zusammen und wir können uns austauschen. Genau, aber es ist schon ganz viel da und zivilgesellschaftliche Organisationen arbeiten seit Jahrzehnten an diesen Themen und da ist viel Lernen voneinander möglich. Mitglied können nur Stadtverwaltungen werden. Also es ist wirklich ein Städtenetzwerk, aber die Idee ist natürlich, dass wir Stadtverwaltungen dabei unterstützen und auch immer wieder fordern, dass sie aktiv mit der Zivilgesellschaft zusammenarbeiten und zwar wirklich von Beginn an bis hin zu den Maßnahmen. Also die Zivilgesellschaft muss involviert werden, wenn es darum geht, gemeinsam zu überlegen, was für Maßnahmen sind in unserer Stadt notwendig, was sind die Bedarfe, wie geht es Betroffenen, was wünschen sich Communities überhaupt und dass da wirklich von Beginn an ein Dialog stattfindet und alle StakeholderInnen aktiv mit einbezogen werden, von der Planung bis hin zur Umsetzung. Das heißt, Zivilgesellschaft profitiert auf jeden Fall durch die Mitgliedschaft der Stadt in ECHA.
3: Und in Europa haben wir einen Anstieg der extrem rechten Bewegungen. Welche Gegenmaßnahmen können hier die Cities im ECHA treffen, damit eine Balance oder eine Gegenbalance entstehen könnte gegen Rassismus in Europa?
2: Ja, wir sehen europaweit, rechte Bewegungen und Polarisierung nehmen zu und das führt zu Vertrauensverlust von Zivilgesellschaft in Institutionen, Vertrauensverlust und auch einer Zunahme von Verschwörungserzählungen etc. Und was wichtig ist, ist, dass wir die demokratische Resilienz unserer Städte stärken. Und das können wir dadurch, dass die Stadtverwaltung aktiv in den Dialog mit Zivilgesellschaft geht, um Vertrauen wieder aufzubauen. Und nur durch diese aktive Zusammenarbeit kann eine demokratische Resilienz aufgebaut und auch erhalten werden.
1: Liebe Zuhörerinnen, liebe Zuhörer, Sie hören Josephine, Antirassismus im Radio, am Mikrofon Simon Inou. Sie hörten gerade Frau Jana Christ, Interim-Geschäftsführerin der ECHA, Europäischen Städtenkoalition gegen Rassismus. Jetzt unser letzter Beitrag, Schluss mit der endlosen Kopftuchdebatte mit Doktorin Amani Abouzara.
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5: Ich möchte euch eine Geschichte erzählen und versuchen, euch nicht gleich viel vorwegzunehmen, aber die Protagonistin dieser Geschichte bin ich. Ein ziemlich einfaches Mädchen mit einfachen Eltern aus einfachen Verhältnissen. Es war nicht

0: immer leicht, das muss ich gestehen, doch meine Eltern ließen mich Sorgen nicht sehen. Die Geschichte beginnt mit dem Anfang meiner Gymnasialzeit. Ich weiß, das hast du bestimmt nicht gedacht, ne? Dass Menschen wie ich ins Gymnasium gehen oder gar auch studieren. Dass Menschen wie ich plötzlich mehr können und mehr tun, als nur den Boden polieren. Denn sind wir uns ehrlich, ihr habt uns doch erst wahrgenommen, seitdem wir in den Klassen unterrichten, die wir einst für euch herrichteten. Und hier noch eine wichtige Anmerkung. Putzkräfte tragen das Fundament dieser Welt, auch wenn ihr sie oft für unsichtbar hält. Also schaut nicht auf sie herab und habt Respekt. Denn ohne sie würde hier nichts gehen und alles nur stillstehen. Doch genug abgeschweift, zurück zur Geschichte, zum Anfang meiner Schulzeit aus meiner Sicht. Ein Staat, der durch Hass und Mobbing erschwert und mir durch Vorurteile vieles verwehrt. Der Name, zu kompliziert, die Religion nicht die gleiche, ich fand nicht wirklich Platz in eure Vergleiche. Mein Haar war nicht sichtbar, das Essen zu anders, meine Kleidung zu bedeckt, für euch war ich einfach zu fremd. Ich habe es wirklich versucht, es allen recht zu machen, mich zu biegen und zu brechen, um mich vor euch zu verstecken. Ich dachte, das halte ich schon irgendwie aus und wollte es niemandem erzählen. Doch ein Jahr ist ziemlich lang, wenn sie dir Stück für Stück die Würde nehmen. Also sprach ich mit meiner Klassenlehrerin aus purer Not, doch von ihr kam kein Beistand, kein rettendes Boot. Sie lehrte ihr Fach, doch vergaß ihre Pflicht. Pädagogisches Handeln, das kannte sie wohl nicht. Was ich damals schon fühlte, wurde ein Jahr später wahr. Frau W. wollte mich nicht in ihrer Klasse haben. Also machte ich mich auf den Weg zur nächsthöheren Instanz, dem Direx, dessen Rolle ich rückblickend nicht wirklich verstand. Ein Dorn im Auge, so sah er mich an, weil ich als Hijabi nicht in sein Weltbild passte, von Anfang an. Also zog ich die Handbremse, bevor ich mich komplett verlor, wechselte die Schule und brachte das Beste aus mir hervor. Jahre später stehe ich nun hier, erzähle Menschen von meinem Alltag und was mir auf den Straßen so passiert, arbeite mit Jugendlichen, will ihnen Kraft geben und sie vorbereiten auf ein selbstbestimmtes Leben. Denn auch wenn man es ständig vergisst, sie sind unsere Zukunft, ganz egal, was ihre Herkunft ist. Und diese Geschichte ist eine von vielen, aber ich stehe nicht allein. Und es wird niemals die einzige Erzählung hier sein, denn in Wahrheit sollte das wohl nur der Anfang einer langen Reise sein. Dabei ist es egal, ob Menschen erwachsen sind oder noch pubertieren, Vorurteile und Diskriminierung findet man in all ihren Wegen und Manieren. Sei es im Bus, auf Wahlplakaten, in der Arbeit oder auf der Straße. Menschen lassen es mich nie vergessen und geben im Kopftuch die Schuld, wenn ich versage. Dabei geht es doch darum, was in meinem Kopf ist und nicht, was ich auf dem Kopf trage. Ständig wird mit dem Finger auf uns gezeigt und gegen uns gehetzt und unsere Existenz dabei unter Druck gesetzt. Dabei möchte ich mich sicher und zu Hause fühlen, statt mich täglich durch politischen Debatten zu wühlen. Ich bin traurig, wütend und so endlos müde von der Kälte im Land und eurer politischen Bühne. Ich wünsche mir Politiker, die Inklusion ehrlich meinen, für ein Wir, das uns endlich als Menschen vereint, statt Gesetze zu verabschieden, die diskriminierend sind und uns entzweien. Ich wünsche mir, dass das Lehrpersonal endlich sensibilisiert wird. Weitet doch den Blick und merkt euch, dass Menschlichkeit das wichtigste Unterrichtsstück ist. Und hört endlich auf, nur über uns zu reden. Fangt an, mit uns zu sprechen. Es ist Zeit, dieses Schweigen und die Vorurteile zu brechen. Ich will endlich Teil dieser Geschichte, dieser Gesellschaft sein und nicht nur als die Quotenkanakin für euch erscheinen. Dankeschön. Ich habe da noch einen zweiten Text, der ist aus dem Kontext entstanden, dass ich mir gedacht habe, ich hole mal alle so Vorurteile, die mich da so im Alltag begegnen. Und der Text heißt, was denkst du, wenn du mich siehst? Vorsicht, Folgender Text könnte eventuell dein Herz berühren, deine Augen öffnen und oder dein Leben beeinflussen. Bei riesigen Nebenwirkungen fragen Sie nicht Ihren Arzt und schon gar nicht Ihren Apotheker. Was denkst du, wenn du mich siehst? Anscheinend nicht wirklich viel. Dass ich dir Angst mache, sehe ich in deinen Augen sofort. Keine Sorge, ich mache deine Wohnung nicht zum Tatort. Hast du Schiss, dass unterm Tuch eine Bombe versteckt ist? Beruhigt es dich, wenn ich dir sage, dass dafür der Platz zu eng ist? Also hör auf, mich anzustarren, mich mit einem rankenden Blick zu taxieren, um ja sicher zu gehen, dass hier nichts explodiert. Was denkst du, wenn du mich siehst? Anscheinend nicht wirklich viel. Dass ich nicht deine Sprache spreche, das erkennst du anscheinend sofort. Dafür grüßt du mich doch jedes Mal mit mehr als nur ein Wort. Verstehst du Deutsch? Ist das dein Gruß an jedem Ort oder fragst nur du mich das? Dass ich dann nur so tue, als würde ich dich nicht verstehen, verstehst du nicht. Ich will mich nicht mit dir unterhalten. Verstehst du mich? Was denkst du, wenn du mich siehst? Anscheinend nicht wirklich viel. Du denkst doch, du weißt mehr über mich als ich selbst. So lass mich dir eines sagen. Ich bin so, wie ich bin und das ziemlich gerne. Habe mich selbst oft in Frage gestellt, um zu sehen, wie ich daraus lerne. Habe mich an niveaulosen Kommentaren verbrannt und sie dann mit meinem Selbstbewusstsein überrannt. Solche Kommentare kommen nicht mehr bei mir an. Mein Kopftuch ist mit Teflon beschichtet. Mann, es prallt alles ab und kehrt zu dir zurück. Unerwartet haut es dich um in einem Stück. Was denkst du, wenn du mich siehst? Anscheinend nicht wirklich viel. Ich will mit meinem Namen angesprochen werden und nicht mit einem, der dir passt. Es ist der Name, den mir meine Eltern gaben, den sie mir geschenkt haben. Also ist es okay, mich einfach nochmal zu fragen, ob du mich auch richtig angesprochen hast. Denn Respekt fängt schon beim Namen an und wie du ihn ausgesprochen hast. Was denkst du, wenn du mich siehst? Anscheinend nicht wirklich viel. Du denkst doch, du musst mich befreien, weil das Tuch mich unterdrückt, weil Frauen, die so wie ich bekleidet sind, niemals befreit sind. Ich erkläre dir gern, dass dein Verständnis von Befreiung unterdrückend ist. Dass der Druck, den du auf mich ausübst, beängstigend und erdrückend ist. Was denkst du, wenn du mich siehst? Anscheinend nicht wirklich viel. Du fragst mich gern nach Terrorakten und was ich über sie denken würde. Ich habe es satt, mich davon zu distanzieren oder für sie zu rechtfertigen. Was andere im Namen meines Glaubens machen, ist nicht richtig. Verstehe ich. Aber dafür hafte ich doch gar nicht. Also unterstell mir nicht, ich hätte ähnliches Gedankengut und könnte ja eventuell, ganz eventuell, ähnlich handeln, wenn du mich doch gar nicht kennst. Du kennst weder meinen Namen noch meine Geschichte und schon stehe ich unter Generalverdacht? Es wird Zeit, dass man uns kennenlernt. Statt bloß zu denken, dass man uns kennt, sich auf ehrliche Art und Weise sich mit uns unterhält und mal den Medienmist außen vor lässt. Nicht immer dran glauben, was drin steht. Denn oft steht mehr Lüge als Wahrheit und jeder erntet, was er sät. Ich bin genauso gegen Terror und gegen Hass. Ich verbreite viel mehr Liebe und Spaß und ich bin nicht die Ausnahme. Ich bin nicht das Opfer. Ich bin einfach nur ein Mensch wie du, das das Leben lieben und leben will. Also mach es mir nicht schwer und nimm ernst, was ich dir damit sagen will.
1: Mein Name ist Esma Bosniakovic, ich bin Künstlerin, Aktivistin und ich darf heute mit Ihnen die nächste Stunde verbringen und durfte heute auch diese nächste Stunde planen und Menschen einladen wie Memo, die Künstlerin, die diesen großartigen Einstieg gebracht hat. Kurz zu Memo, sie ist seit 2017 auf Österreichs Bühnen unterwegs als Poetry Slammerin und beschäftigt sich mit unterschiedlichen Themen, unter anderem Rassismus, Diskriminierung, aber auch einfach Themen, die ihr im Alltag begegnen. Sie studiert, ist Jugendarbeiterin und, again, großartige Künstlerin. Vielen Dank nochmal. Was erwartet uns heute? Wir sehen schon auf der Wand, womit wir uns heute beschäftigen. Es ist ein großes Thema, das wieder in aller Munde ist. Alle paar Jahre kommt es wieder, dass ein Regierungsmitglied sich ein besonderes Kleidungsstück aussucht und das thematisiert, sehr öffentlich und da auf dieser Basis auch Gesetze schreibt, Gesetze verabschiedet, worunter eine bestimmte Gruppe dann auch leiden wird. Und dafür gibt es viele verschiedene Argumente. Der Diskurs ist sehr breit gefächert und vielfältig, aber sehr oft passiert es, dass da die Community, die es betrifft, nicht so zur Sprache kommt. Und so ist diese Veranstaltung heute auch entstanden. Und zwar ist an dieser Stelle auch ein Dank an den Organisator, Herrn Simon Inou, notwendig, der mir vor... Ja, danke schön. Wir sind vor ein paar Wochen bei einer Veranstaltung von Bibliobox, auch sehr cool, holt die Bücher im hinteren Raum, gestanden und ich habe so ein bisschen gefragt, okay, wie läuft denn die Orga für die Antirassismustage? Gibt es irgendwas, wo man helfen kann? Und Simon sagt so, hey, schau, es wäre richtig cool, wenn wir was zum Thema Kopftuch machen. Und ich so, warum? Es ist so, warum immer? Und Aro ist dabei gestanden und wir haben es ihr nochmal gesagt und sie auch so... Wir können nicht mehr. Es reicht. Warum kommt das Thema immer wieder? Und dann hat Simon etwas sehr Wichtiges gesagt, weswegen diese Veranstaltung heute auch stattfindet. Und zwar, erstmal ist es mir wichtig, dass das von Community-Seite aus beleuchtet wird. Und nicht mehr von außen und nicht mehr in der ZIP 2 von einer Integrationsministerin, die das Ganze von außen vielleicht beleuchtet, aber wo Menschen, die es wirklich betrifft, nicht zur Sprache kommen. Und unser Ziel ist heute, und zwar möchten wir die Kopftuchdebatte, so wie sie geführt wird, gerade in der österreichischen Gesellschaft, zu Grabe tragen. Herzlich willkommen zu dem feierlichen Begräbnis der Kopftuchdebatte in Österreich. Und wer könnte es inhaltlich besser einleiten, besser einbetten als Frau Dr. Amani Abu Zahra? Ich muss kurz zu diesen Notizen, weil ich würde sie euch gern vorstellen, aber ihr Lebenslauf ist natürlich sehr lang und deswegen, mashallah, und deswegen möchte ich sehr viel dazu erzählen. Und zwar, für alle, die sie nicht kennen, Doktorin Amani Abu Zahra ist Philosophin, Autorin und Bildungsreferentin. Sie promovierte an der Universität Wien und arbeitet an der Schnittstelle von Philosophie, Emotionen, Gesellschaft und Demokratiebildung. Ihr Buch »Ein Ort namens Wut« beschäftigt sich mit der politischen Dimension von Emotionen und Fragen von Anerkennung, Zugehörigkeit und Verantwortung. Neben ihrer wissenschaftlichen Tätigkeit, zuletzt an der Sigmund Freud Privatuniversität als Postdoctoral Researcher, ist sie als Vortragende und Workshopleiterin im Bildungs- und Kulturbereich tätig. Zuletzt sind 2025 zwei Bücher von ihr erschienen, und zwar zum einen Muslimische Zukünfte, Imaginationsprozesse und kollektive Träume und ein sehr, auch anderes sehr cooles Buch, Von der K&K-Monarchie bis zum Islamgesetz 2015, Musliminnen und Muslime in Österreich. Damit Bühne frei für Dr. Amani Abu Zahra.
2: Ja, vielen Dank für die Einladung und vielen Dank, Simon Inu. Ist nicht selbstverständlich, Antirassismus intersektional zu verstehen und tatsächlich auch einen Slot einzuplanen, das Thema Kopftuch aus verschiedenen Perspektiven zu Grabe zu tragen, nämlich die Debatte und nicht das Tuch selbst. Und Esma Wozniakovic, also auch danke an dich, dass du das überhaupt konzipiert hast. Ich freue mich, hier zu sein. Und ich habe mir schon Gedanken gemacht, worüber spreche ich eigentlich bei so einem zu Grabe tragen und vor allem der Titel Schluss mit der endlosen Kopftuchdebatte, da war mal da oben steht sie elendig und da mal die leidige. Und ich dachte mir, eigentlich müsste ich jetzt 10 Minuten draußen stehen und eigentlich schweigen. Wie beendet man etwas, wo man das Gefühl hat, es muss aufhören, indem man einfach nicht mehr spricht? Aber ich werde trotzdem ein paar Gedanken, ein paar Worte dazu teilen und genau. Es ist eine Obsession par excellence, wo man das Gefühl hat, die Anwesenheit dieser Kopftuchdebatte ist so notwendig und es wird so krampfhaft daran festgehalten, wenn man das entziehen würde, dann hat man das Gefühl, bricht quasi die österreichische Regierung, die Politik, die verschiedenen Themen, das bricht komplett zusammen, um nicht zu sagen die österreichische Identität. Man könnte schon fast so weit gehen, dass das ja ein Fixpunkt dessen ist. Wie definieren wir uns? Was macht uns aus? Wer sind wir? Und das ist nicht möglich, ohne zu sagen, wer wir nicht sind. Unsere Frauen, also unter Anführungszeichen, sind ja die freien, modernen, ach so fortschrittlichen, weil das sind nicht wie die anderen, die vermeintlich anderen, die Kopftuch tragen, fremd sind, vielleicht nicht Deutsch können und wenn, dann haben die überhaupt eine eigene Meinung und so weiter und so fort. Und das Faszinierende ist ja, wenn man sich das auf einer globalen Ebene anschaut, dass wir hier permanent im Wandel sind, dass auf einer Landkarte der Ethnie, Religionen, Kulturen, Nationen, welche großen Konzepte man auch immer da rausgreifen möchte, alles ist im Wandel und verändert sich und ist Veränderungen unterworfen. Aber eine Sache ist fix, das Kopftuchthema bleibt. Also das ist, und das soll jetzt keine FPÖ-Brandrede sein, dass ich sage, das Kopftuch bleibt, sondern ich möchte nur verdeutlichen, wie schwierig das ist, das zu Grabe zu tragen und wie schwierig das ist zu sagen, wir beenden es mit heute, weil es so tief verstrickt ist und eingegraben ist in die österreichische Identität, in das kollektive Gedächtnis, in das, was Österreich ausmacht, so dass wenn man das dem entzieht, ist es schon fast wie wenn man jemandem ein Stück ja, Kulturgut wegnimmt, diese Abgrenzung. Und ich erinnere mich, Hatschi Pratschis Luftballon, das altösterreichische Kinderbuch, das gab viele Debatten dazu. Und ich war in einer Buchhandlung und habe das entdeckt, das ist schon einige Jahre her und dementsprechend auch in meinen Büchern verarbeitet. Und habe dann der Person gesagt, das ist volles rassistische Buch, da werden sehr, sehr viele Klischees reproduziert gegenüber schwarzen Menschen, aber auch gegenüber Musliminnen. Und die war relativ jung, also nicht so, dass man sagt, ja, weißt du, schon ein bisschen älter, da hängt man noch so dran. Relativ jung und sie war so entsetzt und so schockiert, dass ich das halt vermittelt habe und ihr erklärt habe, dass es ein rassistisches Buch ist. Ja, aber mit dem sind wir aufgewachsen, das ist unser Kinderbuch, das hat mir die Oma immer vorgelesen. Und genau das ist es nämlich, dieses Thema Kopftuch und darüber zu diskutieren, das ist ein Stoff, nicht ein Stoff, aus dem die Träume sind, sondern eigentlich Albträume. Darauf hat so viel Platz, so viel Projektion, sodass Menschen tatsächlich auch emotional daran festhalten und dieses auch brauchen. So wie Rassismus ein Ordnungselement ist, ist das die Kopftuchdebatte eine zutiefst rassistische, die unsere Machtverhältnisse ordnet und strukturiert. Und wenn einem das entzogen wird, dann stehen wir da. Und um das ein bisschen wissenschaftlich zu untermauern, gibt es die Studie von Maria Pernecker, die im oberösterreichischen IMAS-Institut in Linz eine folgende Analyse gemacht hat, die ich sehr interessant finde.
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2: Sie hat über den Zeitraum von einem Jahr gesammelt, was alles von österreichischen PolitikerInnen zu Frauenthemen, zu frauenpolitisch relevanten Themen, also ich wollte jetzt schon fast sagen rausgehaut wird, aber mir fällt kein besseres Wort ein, also was publiziert wird, was sie bei Interviews sagen, welche Presseaussendungen sie schicken, sie aussenden. Und all das hat sie im Zeitraum von einem Jahr analysiert, um zu schauen, was sind denn die frauenpolitischen Themen in Österreich. Und es ist rausgekommen, das Top-Thema Nummer 1 mit Abstand ist das Thema Kopftuch. Und es ist schockierend, weil Kopftuch ist so das Frauenthema, das feministische Thema, worum wir uns kümmern müssen, Fragezeichen, nein, Rufzeichen. Weil, was bedeutet das? Es zeigt auf, dass die Kopftuchdebatte vieles anderes überdeckt. Es ist ein Thema, wo man tatsächlich ablenkt und die Studie hat das, finde ich, sehr gut bewiesen, weil die Frage ist, ja, gab es denn nur Kopftuch, gab es denn keine anderen Themen? Doch, es gab auch andere Themen, wie zum Beispiel das Thema von Vereinbarkeit, Familie, Beruf und am Arbeitsmarkt. Ein Thema war Frauenpension und Gendergerechtigkeit, viele verschiedene Themen, aber die waren so weit davon entfernt, eine Nennung oder so im Ranking weiter raufzukommen wie das Thema Kopftuch. Und das ist schockierend. Und jedes Mal, wenn ich bei verschiedenen feministischen Veranstaltungen bin, bei unterschiedlichen, ich kann mich erinnern, beim AMS letztens, Arbeitsmarktservice, wo man sich überlegt, hey, wie gehen wir das am besten an? Viele sind überrascht, wenn sie das hören. Aber wer ist nicht überrascht? Betroffene. Wir sind nicht überrascht. Weil es ist zwar, man sagt oft eine Scheindebatte oder Symbolpolitik, es verdeckt viele andere Themen, aber zugleich beschäftigt es viele Menschen, vor allem Musliminnen. Es beschäftigt uns, es lenkt uns ab von unseren Themen, von dem, was uns wichtig ist. Und ich kann mich erinnern, ich war bei einem Workshop eingeladen zum Thema interkulturelle Öffnung, Diversität in der Steiermark. Es war ein Sportverein und die haben sich diesem Thema angenommen und die Person, die mich eingeladen hat, war richtig cool, sehr offen, alles schön abgeklärt. Und wie das also ist beim Workshop, man kommt rein, die Leute sitzen da, man stellt sich vor, man klärt die Erwartungshaltung ab und irgendwas ist passiert. Ich frage dann so und die erste Person sagt, ja, das ist so klasse, das ist so super, dass einmal jemand da ist mit Kopftuch, die uns jetzt erklärt, wie das ist mit dem Islam und muslimische Frauen. Und ich denke mir schon, irgendwas passt nicht, weil das war nicht die Ausschreibung vom Workshop. Aber die haben mich gesehen und da ist irgendwas gekippt. Also das hat nicht mehr funktioniert. Die soll uns erklären, wie wir als Verein uns weiterentwickeln in Bezug auf interkulturelle Öffnung, Diversität. Ja, sollte sie. Und als wir die Erwartungshaltung abgeklärt haben, war auf einmal dieses Thema Kopftuch so arg präsent. Und genau das beschreibt ja auch das, was Maria Pernecker mit ihrer Studie so gut beschrieben hat. Es verschleiert förmlich den Geist. Unseren Aktivismus verschiebt es hin zu etwas, wo man das Gefühl hat, worum geht es ja eigentlich? Und am Ende sitzen wir da beim Workshop, wo ich mich frage, worum geht es ja eigentlich? Und die fragen sich auch, worum geht es ja eigentlich? Wo man, weil das so eingeschrieben ist in einen gesellschaftlichen Diskurs, bevor ich zu sprechen beginne, muss ich mich rausschreiben von einem rassistischen, ausgrenzenden, menschenverachtenden, religionsfeindlichen Diskurs, der mich irgendwo hinschiebt, wo ich mir denke, hoppala, wie bin ich da eigentlich gelandet? Und dann muss ich mich wieder quasi zurück manövrieren, positionieren, da wo ich eigentlich hingehöre, als Philosophin mit meiner Expertise. Und ja, ich kann Deutsch und ja, mein Deutsch ist super, danke, weil ich habe eine Doktorarbeit auf der Philosophie geschrieben. Ich meine, ist eigentlich lächerlich, oder? Wo man sich denkt, wo sind wir da? Da sind wir, dass so viel Potenzial brach liegt und es geht dann einen Schritt weiter, dass nicht nur Potenzial brach liegt bei vielen MuslimInnen, die das nicht dementsprechend zum Ausdruck bringen können, weil sie immer wieder zurückgeworfen werden, na, wo kommst du denn eigentlich her, wieso kannst du so super Deutsch? Das ist ein bisschen weg vom Dialekt. Also außerdem und sowieso und überhaupt, sodass man gar nicht zu den eigenen Inhalten kommt. Und das ist schade. Es schadet mir individuell, es schadet den einzelnen Betroffenen, es schadet aber auch kollektiv, es schadet gesamtgesellschaftlich. Wir machen Rückschritte. Es ist nicht Stillstand, Rückschritte. Und jetzt sind wir so weit, dass das auf dem Rücken von den Jüngsten ausgetragen wird. Das Kinderkopftuch, also was für eine Wortkreation. Und da merkt man wieder, es geht nicht ums Kopftuch. Es geht um ganz andere Themen. Es wird hier Sicherheit verhandelt, Migration, wo man auch das Gefühl hat, man muss den WählerInnen ein Narrativ vermitteln oder vermitteln, wir machen eh was, wir kümmern uns um euch. Es ist wurscht, ob die Integrationsministerin Bauer oder Plackern heißt oder, also es ist eigentlich total egal, weil es bleibt immer derselbe Sprech. Es wiederholt sich permanent und es ist ihnen noch relativ egal, dass es vom Verfassungsgerichtshof bereits vor einigen Jahren gekippt worden ist und es wieder gekippt wird. Ich bin mir da relativ sicher, auch wenn ich keine Juristin bin, aber die bisherigen Einschätzungen. Und das ist traurig, dass wir damit beschäftigt werden. Insofern finde ich zwei Sachen wichtig. Wir als Musliminnen selbst müssen wissen, worüber wollen wir eigentlich sprechen. Als der ORF mich angerufen hat, ja, wie wäre es, Diskussion, Debatte, Interview, Kopftuch, nein, ich habe gesagt, ich habe vor 10 Jahren schon alles gesagt, es ist auf YouTube, es ist auf den ganzen Formaten, schaut es doch mal nach, es ist eine Beleidigung meines Intellekts, aber ich komme, wenn die Ministerin kommt. Also wenn sie kommt, dann komme ich auch, sie ist nicht gekommen. Und das heißt an uns Betroffene, worüber wollen wir eigentlich reden und möchten wir uns permanent wiederholen, sodass wir uns intellektuell gar nicht mehr weiterentwickeln. Und das Zweite ist, an jene Menschen, die in der Dominanzgesellschaft, in der Powerposition sind, an weiße Menschen zu sagen, ihr müsst es zu Grabe tragen. Also in erster Linie liegt es auch an euch zu sagen, worüber reden wir da eigentlich? Wen werfen wir? Was ist eure Aufgabe? Ja, passt, danke.
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0: Jeder Mensch braucht ein Stück Erde, doch wie gehen wir damit um? Willkommen zu unserer heutigen Podcast-Episode, in der wir uns mit den drängenden Themen Bodenschutz, Leerstandsaktivierung und Baukultur in Österreich beschäftigen. Wussten Sie, dass täglich über 11 Hektar Boden, das entspricht etwa 16 Fußballfeldern, in Österreich verbaut werden? Oder dass ein Viertel des gewidmeten Baulands brach liegt und gleichzeitig weiterhin umgewidmet wird? Diese Entwicklungen haben weitreichende Folgen für unsere Ernährungssouveränität, das Orts- und Landschaftsbild sowie die Lebensqualität. Ich freue mich, dass wir heute mit Frau Diplom-Ingenieurin Caroline Rothlauer die Ursachen dieses Bodenverbrauchs und mögliche Lösungsansätze diskutieren dürfen. Frau Diplom-Ingenieur Rothlauer ist Architektin, leitet ein Architekturbüro, ist Projektentwicklerin und Bau- und Ortsbildsachverständige. Sie lehrt auch an der Technischen Universität sowie an der Fachhochschule in Graz. Und wir kennen sie auch als eine profunde Vortragende und Publizistin. Liebe Caroline, herzlich willkommen bei mir im Podcast und danke, dass wir zu diesem wichtigen Thema und auch für die Landwirtschaft wichtigen Thema heute sprechen dürfen.
1: Ja, danke für die Einladung. Ich finde es ganz toll, das Thema zu besprechen, weil ich finde, dass das Thema Landwirtschaft, die du schon gesagt hast, Architektur, Baukultur, Tourismus, Lebensqualität, das passt alles zusammen, das hängt alles zusammen.
0: Warum ist dir dieses Thema so wichtig? Du bist ja Architektin, jetzt könnte man sagen, eigentlich geht es ums Bauen.
1: Ja, ist richtig, aber man merkt auch mit der Zeit, dass man einfach sein Denken umwandeln wird müssen, weil wenn man durch die Gegend fährt und schaut, wie viel Zersiedelung auch passiert, wie viel Bodeninanspruchnahme passiert, muss man sie letztlich auch an der eigenen Nase nehmen und sein Denken, sein Wirken hinterfragen und auch hinterfragen, warum wir in Österreich so wahnsinnig viel Boden verbrauchen, weil das Thema geht uns schließlich alle an. Also jeder Mensch, wie du eingangs gesagt hast, braucht ein Stück Boden und gerade in der Bauwirtschaft verbrauchen wir sehr viel. Das heißt, ich sehe da gleichzeitig mich als Teil des Problems, aber vielleicht auch als Teil der Lösung.
0: Wo steht Österreich in dieser Bodenverbrauchsgeschichte? Sind wir da eh gut unterwegs? Wie schaut es da aus?
1: Gut unterwegs, ja. Wir sind eigentlich Europameister, aber leider im negativen Sinn. Also Österreich tatsächlich ist im Bodenverbrauch, auch im europäischen Vergleich, an der Spitze. Mhm. Bodenverbrauch heißt aber nicht nur jetzt Häuseln hinbauen und Gebäude bauen, sondern auch was Straßenbau anbelangt, was Infrastruktur und Supermärkte anbelangt. Ist unser grünes Österreich und unser grünes Steiermark da noch einmal an unrühmlicher Spitze. Und ich glaube, deswegen haben wir auch alle miteinander Handlungsbedarf.
0: Warum sagst du Handlungsbedarf? Weil es uns irgendwann einmal erwischen wird?
1: Genau, in mannigfaltiger Hinsicht kann es uns erwischen, weil das Thema Boden betrifft, wie du eingangs auch gesagt hast, die Ernährungssouveränität. Mhm. Und ich bemerke, dass in der öffentlichen Diskussion oft nur gesprochen wird darüber, wie viele Flächen braucht man zum Bauen, für Straßen, für Gewerbe, für Industrie. Aber die rückwärtige Rechnung wird nie aufgestellt, wie viel Boden werden wir brauchen und auch unsere Nachkommen, um uns noch souverän in der Zukunft ernähren zu können. Und da sind wir jetzt schon in einem Feld, wo es schon langsam eng wird, wo man schon einen Hebel umstellen kann, aber wo wir uns jetzt wirklich intensiv damit beschäftigen sollten. Man merkt da durch die Umweltkatastrophen, die zunehmen, dass der Boden natürlich auch seine ökologische Funktion nicht verlieren darf. Und je mehr dort verbraucht, zersiedelt und betoniert wird, desto weniger Wasser kann abrinnen, sommerliche Überhitzung nimmt zu. Und letztlich, da komme ich jetzt wieder zu meiner Sparte zurück, ich bin auch Ortsbildsachverständige, wir wohnen in einem Tourismusland, ich denke mir auch, der Erhalt der Baukultur und auch unserer Kulturlandschaft, die möglichst frei von Gebäuden sein soll, ist ja ein wesentlicher touristischer Aspekt. Warum kommen die Leute zu uns oder wo fährt man selber hin gerne auf Urlaub, wo es schön ist, wo belebte Ortskerne sind. Man fährt sicher nicht in einen Ort, um anzuschauen, wie das neueste Einkaufszentrum entsteht. Das sind nicht Destinationen, wo es einen hinzieht. Und darum sollte man, glaube ich, sorgfältig damit umgehen, weil für den ersten Eindruck gibt es bekanntlich keine zweite Chance.
0: Ja. Was sind die großen Stellschrauben oder die Gründe, warum wir im negativen Sinn Europameister sind? Sind die in der Politik zu suchen, dass die Gemeinden sozusagen schauen, dass sie möglichst viel Industrie hinbekommen? Oder was sind die Ursachen?
1: Es ist ein bisschen eine Klaviatur an Maßnahmen. Ganz zuvorderst ist der steigende Wohlstand. Also wo unsere Großeltern vielleicht noch unter mehreren Generationen in einem Haus gewohnt haben, ist es jetzt so, da werden wir uns beide auch nicht ausnehmen, dass einfach kleinere Haushalte mittlerweile sind. In den 70er Jahren, wo ich zum Beispiel auf die Welt gekommen bin, ist man durchschnittlich mit 22 Quadratmeter Wohnflächen ausgekommen, pro Person. Mhm. Jetzt bin ich knapp 50 und ich brauche jetzt 47 Quadratmeter, also mehr als das Doppelte. Und das erklärt auch viel, weil es ist ja auch spannend, das Bevölkerungswachstum in Österreich nimmt gar nicht so stark zu, wie unser Bodenverbrauch, unsere ganzen Wohnbauten, die überall entstehen, zunehmen. Also man plant da teilweise, glaube ich, ein bisschen am Bedarf vorbei. Okay. Und die Verantwortung, weil du die Gemeinden angesprochen hast, liegt sicher nicht nur bei den Gemeinden, sondern letztlich bei uns allen Planern, Bauwerbern, aber natürlich auch Entscheidungsträgern, um das wieder in den Griff zu bekommen.
0: Jetzt da hast du den Wohlstand angesprochen, jetzt kennt man aber, und du hast, ich habe in deinem Vortrag gehört, den du bei der Europatage gehalten hast, Bayern, ist es anders, die haben aber auch Wohlstand, oder?
1: Ich finde das auch interessant. Weil zum Beispiel unsere Nachbarländer, die Dachstaaten, also Deutschland, Schweiz und so weiter, Südtirol möchte ich ja hineinnehmen. Gerade Bayern ist ein sehr, sehr vorteilhaftes Land. Wenn man drüber fliegt mit dem Flieger, sieht man das ganz deutlich, wenn man über Österreich fliegt. Zersiedelung, Verbauung, Straßen, Einkaufszentren, Kreisverkehre, zack, zack. Sobald man über der Landesgrenze ist, kompakte Ortskerne, Landwirtschaft, die sich noch ausbreiten kann, wenig Nutzungskonflikte, weil eben da die Bebauung und dort die Landwirtschaft ist. Mhm. Ist darauf zurückzuführen, dass die einfach wesentlich strengere Bodenpolitik betreiben und das schon seit vielen Jahren, also strengere Raumordnungswerkzeuge auch haben für die Gemeinden und natürlich vielleicht auch bessere Bewusstseinsbildung. Und da merkt man halt ganz klar, dass es sehr wohl möglich ist. Und weil du sagst Deutschland, ich finde das spannend, das Autoland Deutschland zum Beispiel hat pro Person gesehen nur halb so viel Straßenlaufmeter wie wir in Österreich. Und die kommen auch von A nach B. Also es wird auch so funktionieren. Wir haben ein bisschen eine Überinfrastrukturalisierung in Österreich, die natürlich maßgeblich dann zum Bodenverbrauch und auch zu dieser Zersiedelung und dem Wegfall von schönen Orts- und Landschaftsbildern beiträgt.
0: Wo siehst du die großen Stellschrauben, die wir jetzt in Österreich anwenden? Was können wir von Bayern lernen, auch wenn wir jetzt erst beginnen? Und wo sind die großen Widerstände? Man ist ja auch die Landwirtschaft wahrscheinlich mit beteiligt. Man will Grund verkaufen, möglicherweise um sich einen Stallbau zu leisten, oder? Das ist ja auch ein Geschäftsmodell für manche.
1: Es ist ein Geschäftsmodell, logischerweise, weil natürlich Wohnland wesentlich mehr wert ist als Grünland. Und ich verstehe da natürlich auch die Grundstücksverkäufer oder Landwirten, wenn die sich auch gegenfinanzieren müssen für die großen Ausgaben, die sie jetzt natürlich auch haben in ihre eigene landwirtschaftliche Infrastruktur. Aber die Folgen sind natürlich weitreichend und das darf man sich nicht schönreden. Wenn die Bodenpolitik, sprich die Raumordnung, etwas strenger wäre, wäre das, glaube ich, im Sinne aller. Und ich bin sogar oft schon gefragt worden, ob der Bodenschutz nicht ein Thema für die Verfassung auch wäre. Und ich glaube auch, das wäre notwendig, dass einfach so ein grundsätzliches Bekenntnis dazu, dass man mit dem Boden sorgsam umgeht, auch verankert ist gesetzlich.
0: Wir sind ja ein föderalistischer Staat. Also natürlich. Das heißt, die Bundesländer haben sehr viel Kompetenz in dem Bereich und dann natürlich auch die Gemeinden. Und wahrscheinlich, weil es doch eine Ressource ist, die eine hohe Bedeutung hat.
1: Selbstverständlich. Und Raumordnung soll ja im öffentlichen Interesse passieren, nicht im Privatinteresse. Mhm. Und ich glaube, da gibt es durchaus noch Luft nach oben, wie man das strikter regeln kann. Ich würde die Kompetenzen immer bei den Gemeinden sehen, weil die wissen, wie ihr Dorfstruktur, ihr Siedlungspolitik auch zu funktionieren hat. Das würde ich nicht zentralisieren. Aber die Werkzeuge, die man den Gemeinden zur Verfügung stellt, sprich gesetzliche Werkzeuge, sollten schon einmal dringend revidiert werden. Und da sind wir bei einem Punkt, weil du mich noch hebeln gefragt hast.
0: Was verstehst du unter Werkzeuge? Du meinst die gesetzlichen, die Stiefel, die man setzt sozusagen.
1: Die Stiefel, die man setzen kann man nicht aus. Als Gemeinde. Genau. Mhm. Mhm. Also dass man zum Beispiel wie in Bayern oder Südtirol eine Art Flächenbilanz hat, dass man sagt, es darf erst neu ausgewiesen werden, wenn nachgewiesen wird, dass dort was rückgebaut wird oder dort was kompensiert, nachverdichtet wird, dann tut man sich schon wesentlich leichter, selbstverständlich. Mhm. Mhm. Und jetzt gibt es aber einen Riesenhebel, den man in diesen Diskussionen oft nicht findet und der meines Erachtens noch wesentlich ist. Österreich verfügt über wahnsinnig viele leerstehende Gebäude. Mhm. Die sind schon mal gebaut worden, die sind schon mal gezahlt worden, die sind errichtet worden, die haben ihre gewisse CO2-Bilanz schon hinterlassen. Und die stehen leer. In Österreich sind es um die 40.000 Hektar. Und das ist schon eine enorme Fläche. Das ist ungefähr die Fläche von Wien, von der Bundeshauptstadt, steht leer. wird oft nicht umgebaut, weil auch wieder unsere Regulatorien, unsere Gesetzesvorlagen meiner Meinung nach für Altbausanierung, für Umbau, für Nachnutzung, für Aufstockung zu strikt sind.
0: Das heißt, das Gebäude hat einen gewissen Status und es ist schwer, es zu sanieren, weil ich auf viele rechtliche Belange
1: nicht eingehen kann. Weil das Gesetz sich eigentlich auf einen Neubau hin orientiert. Es gibt gewisse Raumhöhen vor, gewisse Fenstergrößen, Niveaus und so weiter. Und das ist natürlich mit einem Neubau wesentlich einfacher umzusetzen als mit der Sanierung. Das heißt, es wäre dringend notwendig, dass man für den Sanierungsfall, für Bestandsumbauten, für Nachnutzungen, für Leerflächenaktivierung eine eigene Gesetzeslage einführt, wo die Regulatorien doch ein bisschen obergeschraubt sind und weniger strikt sind.
0: Okay, warum gibt es die Regulatorien zu den Raumhöhen? Es hat ja auch was mit Schutz zu tun, oder?
1: Genau, also hat es in dem Fall sogar mit Hygiene zu tun. Also okay. Es muss ein gewisses Luftvolumen einfach gesichert sein. Aber ich habe selber mal den Fall gehabt, wo man ein historisches Gebäude in ein Café umbauen wollte, was ganz wichtig gewesen wäre für den Ort. Und dann sagt eben der Gesetzesgeber, es fehlen nach oben 5 cm Raumhöhe. Dann kommst du nicht mehr weiter und dann überlegt man sich schon, macht man das lieber gar nicht, das Projekt, oder reißt man es ab oder bauen wir daneben was Neues, und das sollte eigentlich nicht der Status quo sein. Weil ich glaube, 5 cm Raumhöhe funktioniert in Italien, in Frankreich, überall, wo man halt so ist, in netten kleinen Cafés genauso, und das müsste auch bei uns in Österreich möglich sein.
0: Okay, in wessen Kompetenz würde das liegen? Wieder in den Länderkompetenzen? Oder
1: kann man das ist zum Teil Bundeskompetenz, also das ist natürlich Arbeitnehmerschutzverordnung, das ist Gewerberecht, aber auch Baurecht. Mhm. Also wir sind sehr überreguliert teilweise. Ja. Wenn was natürlich Gefahr für Leib und Leben darstellen würde, sagen wir Brandschutz.
0: Ja, ist klar.
1: Völliges Verständnis, dass man das so hat, wie man hat. Aber es gibt gewisse Punkte, die man durchaus vereinfachen könnte. Und da müssten wir alle miteinander dran arbeiten, dass diese Regulatorien ein bisschen aufgeweicht werden zugunsten des Umbaues anstelle des Neubaues.
0: Ja, ja. Ich meine, jeder von uns sieht ja auch, dass die Ortskerne ausgedünnt werden oder aussterben und außen wächst es sozusagen wie ein Krebsgeschwür, das ist ja bekannt. Was sind da deine, da geht es eh auch um Nutzung von Altgebäuden, das wäre eine Variante. Genau. Was sind da deine großen Hebel, die du siehst, wo man reagieren müsste? Gibt es da was?
1: Es ist ein wesentlicher Punkt.
0: Über das denken viele nach und keiner schafft es, oder?
1: Und jeder hat die gleichen Probleme, aber man muss sagen. Ja. Und da sind wir wieder bei der Aufenthaltsqualität, wo ich mir denke, so ein Ortskern, so ein Dorfgefüge ist ja für uns immer Teil des heimatlichen Gefühls, finde ich. Also das ist was einem vertraut ist von früher, wo man durchgegangen ist, wo kleine Geschäfte waren, wo eine gewisse Aufenthaltsqualität da war, und die verweisen zunehmend. Mhm. Auch in unserer Region.
0: Ja, ja.
1: Also das ist traurig, wirklich in ganz Österreich der Fall. Und da muss man dringend den Fokus drauf legen. Da gibt es einen Grundsatz, der heißt Innenentwicklung vor Außenentwicklung. Also alle Maßnahmen, die eine Gemeinde setzt, sollten den Fokus drauf legen, im Innenraum zu bleiben. Und ich denke mir oft, gerade als Gemeinde, als Kommune, muss man da mit gutem Beispiel vorangehen und zum Beispiel die eigenen Kommunalgebäude, Gemeindeamt, Schulen, Kindergärten, was auch immer, unbedingt drinnen lassen. Mhm. Auch wenn es schwieriger ist, weil eng, weil keine Parkplätze, weil viele Nachbarn und so weiter. Aber es gibt die Möglichkeiten, dass man das tut. Und die westlicheren Bundesländer, Tirol, Vorarlberg, sind da, glaube ich, schon einen Schritt weiter. Da ist das Bekenntnis dazu, dass man nur mehr im Ortskern baut und den noch verdichtet, wesentlich stärker als noch bei uns. Also man braucht das Rad vielleicht gar nicht neu erfinden, sondern sie nur dort Anleihe nehmen, wie das dort so funktioniert. Und wenn dann diese Ortskerne wieder belebt sind, dann merkt man, was das wieder für Frequenz bringt, wie gern man sie dort aufhält. Also eigentlich eine Win-Win-Situation.
0: Man kann ja Fläche auch dreidimensional ein bisschen denken. Haben wir im Baurecht nicht auch das Problem, dass wir nicht in die Höhe bauen dürfen, auch als Privater? Mhm. Weil du hast vorher erwähnt, Familien sollen vielleicht wieder ein bisschen mehr zusammenwohnen, mehrere Generationen in einem Haus. Mhm. Und es tut ja oft gut, wenn man doch ein bisschen getrennt ist in manchen Phasen. Und da wäre dann halt die Höhe ein Thema. Ist das nicht auch ein Lösungsansatz,
1: dass Absolut. Man die Höhe ein bisschen mitbaut? Und weil du sagst, die Familien sollen wieder zusammenrücken, du wirst lachen, aber ich merke jetzt wirklich auch in meiner Bauherrschaft, in meinem Betätigungsfeld, dass der Trend sowieso da wieder hingeht. Mhm. Warum? Weil das Thema Kinderbetreuung ist natürlich relevant, das Thema Altersversorgung ist relevant und letztlich auch die Baukosten. Mhm. Jetzt ist eigentlich da eine Trendumkehr zu vermerken und das finde ich spannend und großartig, dass man eigentlich wieder zusammenfindet als Großfamilie und Synergien bildet, aber wie du richtig sagst, im Gegensatz zu früher möchte man natürlich seine eigenen vier Wände und seine Privatsphäre. Mhm. Und da gibt es wunderschöne Best-Practice-Beispiele, die sogar demnächst in einem Buch publizieren darf, wo das nachgewiesen wird, welche Schritte man setzen kann bei einem Bestandshaus, um das für mehrere Generationen wieder wohnbar zu machen. Die Nachverdichtung, ja, ist eine mögliche Maßnahme, wie man das gut regeln kann, ohne zusätzlichen Bodenverbrauch, also in die Höhe bauen. Man muss natürlich die Balance finden, dass trotzdem das Orts- und Landschaftsbild nicht beeinträchtigt wird. Weil gerade in den historischen Ortskernen, wo man da jetzt nochmal drei Stöcke aufgebaut, hat das natürlich gewisse Rahmenparameter. Also da muss man sensibel damit umgehen. Aber ist eine gute Möglichkeit, selbstverständlich. Ja.
0: Wie können Gemeinden und Städte Anreize setzen, damit das Problem nicht noch weiter ausufert, sondern in die positive Richtung wir uns entwickeln?
1: Erstens Vorbildwirkung, also die eigenen kommunalen Baustellen ins Zentrum bauen, wie wir vorher schon erwähnt haben. Zusätzlich wäre es natürlich sinnvoll, gewisse Förderanreize zu setzen und auch Pull-Faktoren. Einer, der mir da einfällt, das wollte ich schon lange mal umsetzen, in Oberösterreich machen sie jetzt teilweise, so eine Förderung von kleinen Machbarkeitsstudien. Also wenn ich ein Häuselbesitzer bin in einem Ortszentrum und nicht weiß, ich habe zum Beispiel das Haus von der Oma geerbt und weiß nicht, was kann ich aus dem Haus machen, was kostet mir das, welches Potenzial hat das? Da gibt es Gemeinden in Oberösterreich, die das jetzt auch landesgefördert an lokale Planer vergeben, die kleine, kompakte, günstige, also kostengünstige Machbarkeitsstudien erstellen.
0: Das verstehe ich jetzt nicht
1: ganz. Wo man zum Beispiel
0: nachweisen kann. Angenommen, ich habe so ein Haus oder es gibt ein Haus in der Gemeinde, dann sagt die Gemeinde, was könnten wir daraus machen?
1: Und genau.
0: Die überlegen sich was Sinnvolles.
1: Genau.
0: Denkst du an das?
1: Ja, genau. Mhm. Dass man zum Beispiel sagt, das wäre groß genug, dass du im Erdgeschoss ein kleines Büro einbaust oder einen Friseursalon oder ein Café. Im Obergeschoss, wenn wir es umstrukturiert hätten, 2-3 Wohneinheiten Platz. Man könnte in die Richtung noch was anbauen oder das zurücknehmen. Also so ganz kleine Potenzialanalysen, die natürlich Fachleute machen müssen, aber wo man mal grundsätzlich ein Gefühl dafür bekommt, als Laie, siehst, das Haus, was ich geerbt habe, hätte das und jenes Potenzial. Mache ich Variante A, kostet so viel, B so viel, das rechnet sich in so vielen Jahren. Und das wären dann so klassische Anreize, wo diese Hemmschwelle genommen wird, vielleicht ein altes Haus zu sanieren.
0: Okay. Natürlich das Risiko, wenn ich der Besitzer dieses alten Hauses bin, das Risiko bleibt mir, ob ich dann wirklich das Café hineinbekomme, Richtig. Der das betreibt. Mhm. Oder weil das sehen wir ja auch, wir haben ja teilweise in unseren Orten in der Gegend, es geht dann die Apotheke aus dem Ortskern hinaus oder es geht das Blumengeschäft hinaus, das Café geht hinaus oder hört sich auf. Mhm. Und dann kriegt der Bürgermeister vielleicht sogar den Vorwurf, dass das passiert, aber er kann ja nicht sagen, okay, ihr müsst jetzt da drinnen bleiben, weil ich es euch sage, sondern die gehen ja aus wirtschaftlichen Gründen vielleicht oder Generationswechsel oder Absolut. Hinaus. Also das Problem hat man natürlich schon und da sind ja auch wieder wir alle dann im Boot, wenn wir dort nicht einkaufen, wenn wir nicht in das Café gehen, dann dürfen wir uns auch nicht beklagen, wenn sie
1: wegziehen,
0: oder?
1: Darum sage ich, dass das der Problemfaktor ist nicht bei Einzelnen zu suchen. Du sagst es genau, wie du sagst, wenn ich jahrelang nicht in das Blumengeschäft gehe und dort was kaufe, trage ich natürlich aktiv dazu bei, dass sich das irgendwann nicht mehr rechnet. Also es liegt sicher an uns allen, wobei man ehrlich sein muss, ein gewisser Strukturwandel ist im Laufen. Also natürlich der Einzelhandel hat es zunehmend schwer, weil wir alle, und da nehme ich mich bitte nicht aus, auch im Internet viel einkaufen, das trägt natürlich dazu bei, dass diese schöne kleine Geschäftsstruktur, wie wir sie noch aus der Jugend vielleicht kennen, ich war unlängst in Graz, habe das Gleiche bemerkt, die ganzen netten kleinen Geschäftssterben aus, das hat natürlich auch mit einem Wandel in der Wirtschaft zu tun, den wir nicht mehr aufhalten können. Aber umso geforderter sind wir, dass wir dann für diese Ortszentren vielleicht andere Nutzungen reinbringen. Da gibt es ganz pfiffige Beispiele.
0: Was verstehst du da?
1: Zum Beispiel Coworking-Bereiche. Sehe ich jetzt ganz oft in den Gemeinden, die da in einer ehemaligen Trafik entstehen.
0: Coworking, was heißt das für dich?
1: Wo man zusammen ein Büro sich teilt, Jungunternehmer, die jetzt nicht das Kapital haben, dass jeder sein eigenes Büro etabliert, die teilen sich ein Büro und nutzen dazu einen Leerstand mitten im Zentrum zum Beispiel. Oder ich kenne das Projekt, was mir auch wahnsinnig gut gefällt, Kretzelhotel heißt das, das ist ein Hotelkonzept, ganz nettes touristisches Konzept, das nicht sich in ein Gebäude etabliert, sondern das bewusst kleine einzelne Leerstände in Orten nutzt, in ein Hotelzimmer umbaut und vermietet.
0: Okay.
1: Und dann bist du halt in einer ehemaligen Bäckerei oder in einem ehemaligen Tapezierergeschäft, hast du dann dein Hotelzimmer drin. Das Gleiche funktioniert übrigens mit Seniorenwohnen. Mhm. Für Senioren, die vielleicht noch nicht unmittelbar betreut werden müssen, die ziehen dann gern wieder zurück in den Ort, nehmen eine kleine Garçonnière, die vielleicht in so einem ehemaligen Geschäft drinnen ist,
0: sind in einem Verband
1: nehmen
0: trotzdem
1: wieder genau am Dorfleben teil. Und das sind schon ganz hübsche Projekte, pfiffige, wie man diesen Strukturwandel vielleicht auch Herr werden könnte.
0: Wie sehr siehst du jetzt in Österreich, dass Handlungsbedarf besteht, ist ganz klar, oder? Wie sehr siehst du, dass sich das jetzt in die richtige Richtung entwickeln beginnt? Ist da das Bewusstsein schon da? Ich spüre es eigentlich noch zu wenig. Ich sehe eher, ja, das machen wir schon, wir lassen uns nicht reinreden. Mhm. Wie geht es dir da dabei?
1: Da geht es mir leider gleich, wobei ich sagen muss, gerade solche Möglichkeiten wie dieser Podcast oder auch die ganzen Unternehmungen, die ihr in dieser Schule, in der HBLFA Raumberg-Gumpenstein habt, die tragen doch dazu bei, weil die Vorträge, die wir halten dürfen, da den Podcast, den wir machen, das hören wieder wahnsinnig viele Schüler von euch, die dann wieder in die Welt hinausgehen, ja, und beruflich tätig werden und dann vielleicht schon mit einem ganz anderen Verständnis als Landwirt oder als Architekt oder ja, als Bürgermeister vielleicht, ja, rausgehen und wissen, aha, da war doch einmal was mit dem Thema Bodenschutz. Also das tragt schon dazu bei. Aber die Entwicklung geht zu langsam.
0: Mir auch, ja.
1: Da hast du absolut recht. Und vor allem, wo ich das Problem sehe, es ist eine irreversible Entwicklung. Also wenn einmal der Häuselbauerteppich auf unseren Grünlandflächen, auf unseren landwirtschaftlichen Flächen steht, wirst du die Kuh nicht mehr vom Eis bekommen, sozusagen. Das ist dann da und das ist eine nicht umkehrbare Entwicklung. Und da tue ich mich schwer damit, weil man eben merkt, es geht woanders doch. Und bei uns dauert es halt noch, bis dieses Problem wirklich erkannt wird und angefasst wird. Und das geht ja nicht so leicht anzufassen, weil wir sind doch alle im Privateigentum, diese Grundstücke und so weiter. Ist ein politisch ein schwieriges Thema, kannst du keine Freunde gewinnen damit, aber ein notwendiges Thema, glaube ich.
0: Ich denke es mir oft bei den Handelsketten, Lebensmittelketten, die ja teilweise wirklich Flächen großzügigst verbauen mit Parkplätzen, mit größeren Gebäuden. Und gleichzeitig lobt man Naturschutz, Biodiversität aus bei den Produkten, aber im Verhalten selbst ist man nicht nachhaltig unterwegs. Und es ist also nicht nur der Einzelne schon, weil er dort konsumiert, aber auch die spielen eine wichtige Rolle. Mhm. Und natürlich der Straßenbau spielt eine wichtige Rolle. Vielleicht muss Fläche einen Preis bekommen, oder? Wenn ich frische Fläche verbrauche, dann kostet es was. Und mit dem Geld, das es mehr kostet, wird was anderes zurückgebaut.
1: Super,
0: oder wäre vielleicht
1: Zugang.
0: Auch ein Ansatz, oder?
1: Anderer Ansatz wäre vielleicht, dass man bei Architekturwettbewerben das Thema Bodenstrategie als verpflichtenden Punkt mit reinnimmt. Was ich in Vorarlberg einmal gesehen habe, die lassen zum Beispiel die Bauwerber höher und dichter bauen, wenn sie dafür aktiv Bodenpolitik oder mit dem Bodenfraß rücksichtsvoll umgehen, haben die gewisse Bonusfaktoren dann, was sie bauen dürfen und was nicht. Also es gibt da schon Regulatorien, die man angreifen kann. Und weißt du, die Einzel- oder die Gewerbeflächen ansprichst, das ist natürlich heftig. Gell? Also diese riesigen eingeschossigen Bauten mit den noch riesigeren Parkplätzen davor, da gibt es schon längst Möglichkeiten, wie man das besser lösen kann, indem man halt zweigeschossig oder eine andere Nutzung dann draufbaut, die Parkflächen vielleicht unter die Erde gibt, dass das Ganze kompakter ist. Es kostet alles Geld, das ist mir völlig klar, aber es ist einfach erforderlich.
0: Gut, dann hoffen wir, dass wir ein bisschen was bewegen mit unseren Aussagen und Podcast-Beitrag. Ich danke dir vielmals, dass du dich bereit erklärt hast, dass wir über das Thema sprechen konnten.
1: Danke für die Möglichkeit.
0: Ja, super. Und bei Ihnen zu Hause bedanke ich mich fürs Zuhören und fürs Zuschauen. Wir würden uns freuen, wenn Sie unseren Podcast teilen. Wir haben sehr viele Themen, die interessant sind. Schauen Sie hinein, hören Sie hinein. Auf Wiedersehen und auf Wiederhören.
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Der nächste Titel ist ein Paradebeispiel dafür, wie gut es funktioniert, wenn man zu dritt mehrheitliche Entscheidungen zu treffen hat. Der Wolfgang wollte das Lied nicht wirklich so gern machen und der Reinhard und ich haben uns dann demokratisch eingedruckt. 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